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1: Mit Helene Feichtenhofer. Schönen guten Morgen. Nach Wien, Niederösterreich und dem Burgenland startet heute auch in den restlichen Bundesländern wieder die Schule. Ein Problem, das immer mehr Kinder und Jugendliche haben, ist, dass sie immer schlechter sehen, kurzsichtig sind. Das hängt unter anderem damit zusammen, dass Kinder oft schon in jungen Jahren vor Bildschirmen wie Tablets sitzen. Ärzte empfehlen daher für Kinder, mindestens 2 Stunden am Tag draußen zu sein, und Eltern sollten auch einmal im Jahr mit den Kids zum Augenarzt zur Kontrolle, um keine Sehschwäche zu übersehen. Nationalrat-Sondersitzung heute einberufen von den Grünen. Es geht um den Klimaschutz. Die Grünen werden da heute einen dringlichen Antrag einbringen. Sie wollen von der Regierung ein Gesetz mit klaren Klimazielen, mehr Schutz vor Trockenheit und dass Schulen, Kindergärten und Altenheime besser vor Hitze geschützt werden. Parteichefin Gewessler wirft der Regierung vor, zu wenig zu tun. Besonders hart kritisiert sie auch FPÖ-Chef Kickl, weil er die Klimakrise in Frage stellt. In Tirol gilt ab heute erstmals ein Rechtsanspruch auf einen Kinderbetreuungsplatz für Kinder ab 2 Jahren. Als erstes Bundesland Österreichs. Rund 11.600 Kinder wurden bereits über die Online-Plattform Frieda angemeldet und an Betreuungsplätze in den Gemeinden vermittelt.

Fußball in der Bundesliga hat Sturm Graz gestern Tabellenführer LASK mit 2:1 besiegt. Die Austria Wien hat ebenfalls 2:1 gegen Lustenau gewonnen. Und das Match WSG Tirol gegen Hartberg hat mit einem 2:2 unentschieden geendet.

0: Temperaturen genau wie sie sein sollen, eben jetzt 16 bis ja, 22 Grad so in der Spitze.
1: Das ist das Radio Rubella Verkehrsupdate. Heute läuft's auf den Straßen wie geschmiert. Aktuell gibt's keine längeren Verzögerungen. Ihr kommt also gut voran. Wir zählen auf eure Infos 0664 820 2000.
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3: Heute ist der erste Schultag.
4: Heute startet auch Oberösterreich ins neue Schuljahr. Und auf was freut ihr euch am meisten?
5: Mir macht es Spaß beim Turnen.
6: Mir gefällt das Rechnen am besten.
7: Naja, die Lehrerin.
4: Und auch ihr hatte eine Schwäche für seine Lehrerin, Christian Trinkl.
0: Ja, hatten wir das nicht alle, oder? Irgendwann im Schulleben die Lehrerin oder auch ein Lehrer, zu dem man so eine bessere Connection gehabt hat. Herzlich willkommen am Tag, wo ganz Österreich wieder in die Schule geht. Es herrscht wieder Fairness im Land. Keiner hat mehr Ferien. Wir sind im Alltag. Auch irgendwie gut so. Hauptsache die Musik passt. Hier sind die Patcher Boys aus den 80ern für euch auf Radio Rebella. It's a Sin an diesem Montag. Hi.

0: Guten Morgen.
1: Montag, 11 nach 5.
0: Der Nummer 1 Hit des Tages.
1: Und da habe ich was rausgesucht, wo ich einfach der Meinung bin, diese 80er-Melodie, die macht einfach happy. Ja, deswegen 1988 auch auf Platz 1 gekommen in Österreich. Da, da, da, da, da. Taylor Dane, Tell It To My Heart. Absoluter Wow-Song hier auf Radio Rabella für euren Start in die Woche.

0: 19 Minuten nach 5, guten Morgen. Und die Sterne haben für viele auch ein Pokerface. Ich kann sie zum Beispiel nicht lesen, aber Hanna entschlüsselt die Message für euch.
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2: Löwen, diese Woche seid ihr die unangefochtenen Meister der Familienlogistik. Montagmorgen, alle müssen gleichzeitig raus und trotzdem findet sich der zweite Schuh, die Jausenbox ist tatsächlich im Rucksack und ihr geht aus der Haustür, ohne dreimal zurückzulaufen. Sogar der Kaffee ist beim zweiten Schluck noch warm. Also liebe Löwen, Familienlogistik auf Champions League Niveau.
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10: Es ist Montag, es ist 5:30. Schön, dass ihr nach dem Wochenende schon mit dabei seid. Radio Rabella bei euch. Und wettermäßig, ja, zum Start in den Tag auch viele, viele Wolken. Und die sind teils sehr, sehr hartnäckig. Es ist immer wieder ein Schauer mit dabei, der Wind mittelstark, ehe es am Nachmittag dann immer öfter mal aufreißt. Trotzdem große Sprünge nach oben. Mitte September machen wir temperaturmäßig nimmer. Höchstwerte 16 bis 22 Grad.
11: Das ist das Radio Rabella Verkehrsupdate. Die Ampeln seien grün, die Straßen sind frei. Aktuell kommt ihr gut voran. Wir zählen auf eure Infos 0664 820 2000.
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13: Mit Helene Feichtenhofer. Schönen guten Morgen. Nach Wien, Niederösterreich und dem Burgenland startet heute auch in den restlichen Bundesländern wieder die Schule. Ein Problem, das immer mehr Kinder und Jugendliche haben, ist, dass sie immer schlechter sehen, kurzsichtig sind. Das hängt unter anderem damit zusammen, dass Kinder oft schon in jungen Jahren vor Bildschirmen wie Tablets sitzen. Ärzte empfehlen daher für Kinder, mindestens 2 Stunden am Tag draußen zu sein, und Eltern sollten auch einmal im Jahr mit den Kids zum Augenarzt zur Kontrolle, um keine Sehschwäche zu übersehen. Nationalrat-Sondersitzung heute einberufen von den Grünen. Es geht um den Klimaschutz. Die Grünen werden da heute einen dringlichen Antrag einbringen. Sie wollen von der Regierung ein Gesetz mit klaren Klimazielen, mehr Schutz vor Trockenheit und dass Schulen, Kindergärten und Altenheime besser vor Hitze geschützt werden. Parteichefin Gehwessler wirft der Regierung vor, zu wenig zu tun. Besonders hart kritisiert sie auch FPÖ-Chef Kickl, weil er die Klimakrise in Frage stellt. In Tirol gilt ab heute erstmals ein Rechtsanspruch auf einen Kinderbetreuungsplatz für Kinder ab 2 Jahren. Als erstes Bundesland Österreichs. Rund 11.600 Kinder wurden bereits über die Online-Plattform Frieda angemeldet und an Betreuungsplätze in den Gemeinden vermittelt. Fußball in der Bundesliga hat Sturm Graz gestern Tabellenführer LASK mit 2:1 besiegt. Die Austria Wien hat ebenfalls 2:1 gegen Lustenau gewonnen. Und das Match WSG Tirol gegen Hartberg hat mit einem 2:2 unentschieden geendet.
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0: Typical Male. Und typisch männlich ist natürlich auch der Gribitz. Um 5.40 Uhr immer auf Radio Rabella. Letzte Woche hat er sich Kinder und Teenager vorgeknöpft. Ab dieser Woche sind wieder die Erwachsenen dran.
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3: Alex aus Niederösterreich, Neunkirchen, ab heute Schule für ganz Österreich. Du hast jetzt schon die erste Woche Schule hinter dir. Was empfiehlst du jetzt allen, die ab heute hier jetzt mit der Schule beginnen?
4: Es ist heftig, aber man muss sich einfach vorstellen, man ist noch gar nicht in der Schule, einfach Augen zu, man ist irgendwo am Strand und dann geht das schon.
3: Dann schauen wir mal, ob das jetzt auch bei dem Spiel geht. Wir spielen noch Falsch ist richtig. 30 Sekunden lang jede Frage falsch beantworten. Ab jetzt, wie geht der Spruch, was du heute kannst besorgen?
4: Das verschiebe nicht auf gestern.
3: In welches Körperteil kommen Hörgeräte?
4: In die Nase.
3: Über wie viele Luftballons singt Nena in 99 Luftballons?
4: 100.
3: Nenne ein Nachbarland Österreichs.
4: Boah, Island.
3: Die Serie The Crown übersetzt man oder kann man übersetzen mit die?
4: Nur falsch ist richtig Show mit Bernhard Gribitz.
3: Das wäre auch eine spannende Show. Welches T-Shirt ist größer, das in XL oder das in XS?
4: Das in XS.
3: Eine Yoga-Pose heißt der Herabschauende?
4: Esel.
3: Alex, alles falsch, Gratulation.
4: Ja, danke, ich freue mich, ich wollte immer bei Nur falsch ist richtig dabei sein, jetzt habe ich es geschafft.
3: Was ratest du jetzt am ersten Schultag?
4: Durchhalten, ganz viel durchhalten.

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5: Mit Martina Steidl, guten Morgen. Eine Woche nach dem Schulstart im Osten geht heute auch in Kärnten, Oberösterreich, Salzburg, der Steiermark, Tirol und Vorarlberg die Schule wieder los. Rund 663.000 Kinder und Jugendliche brüten also wieder über Büchern, Laptops oder Tablets. Ein Problem, das immer öfter auftritt, die jungen Menschen sehen schlechter. Woran das liegt, erklärt Augenoptiker Kurt Otter.
6: Das liegt in erster Linie daran, dass unsere Kinder immer mehr im Nahbereich sich aufhalten. Handy ist sicher ein Thema, das ist eben Gaming auf Handy etc. Und das ist die Hauptursache, warum Kinder immer kurzsichtiger werden.
5: Ärzte empfehlen daher, dass Kinder mindestens 2 Stunden am Tag draußen sind. Einmal im Jahr sollte man zur Augenkontrolle, rät Otter, um keine Sehschwäche zu übersehen. Nationalrats-Sondersitzung heute zum Thema Klimaschutz, einberufen von den Grünen. Sie wollen von der Regierung ein Gesetz mit klaren Klimazielen, mehr Schutz vor Trockenheit und auch mehr Schutz vor Hitze für Schulen, Kindergärten und Altenheime. Parteichefin Gewessler wirft der Regierung vor, zu wenig zu tun. Besonders hart kritisiert sie auch FPÖ-Chef Kickl, weil er die Klimakrise in Frage stellt. Knappes Rennen bei der Parlamentswahl in Schweden. Rund 90% der Stimmen sind ausgezählt. Hauchdünn in Führung liegt die Opposition, die von den Sozialdemokraten angeführt wird. Knapp dahinter die Mitte-Rechts-Koalition von Premier Kristersson. Überraschende Verluste gibt es für die Rechtspopulisten. Alexander Zverev hat die Tennis US Open gewonnen. Nach den

0: Open in Paris sein zweiter Grand-Slam-Titel. Der 29-jährige Deutsche hat sich in der Nacht gegen den 23-jährigen Amerikaner Ben Shelton mit einem Viersatzsieg durchgesetzt. Zverev ist der erste Deutsche nach Boris Becker 1989, der in Flushing Meadows das Männereinzel gewonnen hat.
1: Damit kein Schüler den Sommerferien nachweint, hat das Wetter gesagt, wir machen es heute einfach schier. Dann passt es, sitzen alle gerne in der Klasse. Wien, guten Morgen, 16 Grad.

0: Fräulein Reißner, guten Morgen. Guten Sie wissen, Morgen. Am ersten Schultag zu spät zu kommen, hat fast einen Klassenbucheintrag gegeben.
1: Ja, aber ich war 2 Minuten vor Schulbeginn.
0: Na, du warst auf die Sekunde.
1: Ja.
0: Damit weiter zum Radio Rabella Verkehrsupdate. Geht schon die Betragensnote, notieren wir jetzt.
1: Naja.
0: So, schauen wir nach Wien.
1: Es staut auch
0: da. Habe ich schon Radio Rabella Verkehrsupdate gesagt? Aber
1: ich weiß gar nicht mehr.
0: Verkehrsupdate, ich glaube, ich habe das abgebrochen, das Wort.
1: Es staut auf der 23 Richtung Vösendorf zwischen Hirstetten und dem Knoten Kaisermühlen. Wir zählen auf eure Infos per WhatsApp an 0664 820 2000.
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3: 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Die Kinder freuen sich darauf, andere nicht.
4: Die Mama freut sich nicht auf die Schule, da muss sie wieder Bücher einbinden. Da ärgert sie sich immer, wenn es nicht glatt wird.
3: Und hier kommt der Mann, dessen Schulbücher mehr Eselsohren hatten als der Schönbrunner und Hagerzoo zusammen. Christian Trinkel.
0: Meine Bücher waren auch alle in diese Klarsichtfolie eingebunden.
1: Ja.
0: War das bei euch auch so?
1: Genauso war es bei uns auch. Aber Eselsohren hatte ich keine.
0: Ganz viele Luftblasen drin.
1: Aha.
0: Und ich war komplett unschuldig, weil das war die Hacken meiner Eltern.
1: Okay.
0: Und die haben es dann nicht so genau genommen.
1: Mhm.
0: Weiß nicht, ob das heutzutage nur üblich ist.
1: Nein, ist nicht mehr üblich, du.
0: Also, dann war die ganze Geschichte umsonst. Ja dann, willkommen zurück. Wie geht's gemeinsam die Woche mit uns an? Es ist Montag, kurz nach 6. Morgen mit den 90ern und Snap.
1: Morgen!

0: 12 nach 6, guten Morgen. Radio Rabella ist bei euch und es ist nicht irgendein Montag. Es ist der Montag, wo es jetzt wieder tutto completo losgeht.
1: Die Schule im Westen und Süden Österreichs. 663.000 Schüler starten ins neue Jahr, darunter 53.000 Tafelklassler.
0: Das ist ja für viele Eltern wieder Umstellung, wobei es gibt tatsächlich Dinge, ich glaube, worüber sich Eltern mehr oder weniger heimlich freuen. Und wie es der Zufall so will, hätten wir eine Umfrage gestartet. Die große Radio Rabella Österreich Schulstartumfrage.
1: Die Frage lautet: Diese Dinge lieben Eltern heimlich am Schulstart. Was sagt die Radio Rabella Community?
2: Dass sie sich nicht für jeden Tag oder so ein Programm überlegen müssen.
3: Wenn sie sich nicht mehr darum kümmern müssen, wer passt auf die Kinder auf, wer schaut auf die Kinder, wenn sie selber gerade mal

0: mehr Zeit haben, dass sie einfach ein bisschen mehr Zeit für sich vielleicht wieder haben.
1: Dass da alles ein bisschen ruhiger ist und dass wir ein bisschen zusammenräumen können. Wir eher glauben, dass dann nachher wieder uns das abgehen wird, das totale Chaos in der Früh.
2: Also waren schon spannende Antworten mit dabei. Machen wir es doch so, wir lösen später die Top-Antworten, die Top 3 auf und bis dahin könnt ihr noch mit dabei sein, schickt eure Vorschläge.
3: Kann auch ein bisschen schräg sein. Zum Beispiel, dann geht das Internet besser.
2: Ja, endlich weniger Personen wieder eingeklinkt. Da läuft es gleich deutlich besser. Oder auch gern anderes Beispiel. Einfach her damit 0664 820 2000. Und einen schönen guten Morgen und entstressen lassen. 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

0: Willkommen in der neuen Woche. Das ist der Montag auf Radio Rabella. Willkommen bei der Preis ist heiß. Aber ihr kennt das Spiel vielleicht noch. Vorsicht, nicht überbieten.
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0: Wir klären heute den Preis 9,99 und alles, was damit zusammenhängt. Also wirkt 9,99 wirklich günstiger, als wenn die es einfach um gerade 10 Euro verkaufen würden. Wir hätten, wer noch mit Bargeld zahlt, einen Cent weniger, dann mit dem Retourgeld, wäre ja viel besser. Also gibt es da wirklich einen Unterschied, Hanna, obwohl nur ein einziger Cent dazwischen liegt?
3: Das ist richtig, Christian. Dahinter steckt der sogenannte Linksstelleneffekt. Heißt ganz einfach, bei einem Preis wie 9,99 Euro achten wir oft besonders auf die erste Zahl. Aus den 9,99 Euro werden in unserem Kopf also eher 9 Euro irgendwas.
0: Kenn ich, ja.
3: Und nicht einfach 10 Euro. Dazu kommt, die Supermärkte haben uns über die Jahrzehnte auch erzogen. Bei Preisen, die mit 99 Cent enden, denken wir automatisch, ah, das ist ein Angebot. Könnt ihr mal ausprobieren im Regal bei einem Preis von 6,49 für die Tiefkühlpizza. Schaut ihr einfach drüber. Bei 6,99 poppt im Gehirn eine Alarmmeldung auf. Achtung, günstig.
0: Das stimmt, aber sagst du im normalen Leben auch 6,99 oder sagst du einfach, das kostet 6,99?
3: Ja, okay.
0: Ich frage nur, das kann ja für Klabucke Eigenheit sein. Ich habe was gesehen im Regal, 6,49 kostet
3: das. Ist ein bisschen
0: das.
3: Eigenheit aus Vöcklerbruck, ja.
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0: Was gibt Schöneres als morgens in der Dusche mit Pfeifen bei solchen Songs? Also außer ihr seid der Nachbar, von wem der pfeift und die Wände sind ganz dünn, aber in dem Fall, sorry, Radio Rebella ist da. Gleich die 80er, ein Song, wo weniger gepfiffen, dafür mehr getanzt wird, Wang Chang am Start.
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25: Guten Morgen, hier ist der Montag. Radio Rabella bei euch kurz nach 6:30. Alle Infos in aller Kürze. Wettermäßig jetzt gerade eine fette Wolkendecke über ganz Österreich. Dazu immer wieder Regen und 16 Grad in Wien, 14 in Hollabrunn und 14 auch in Vöcklabruck. Das bleibt jetzt in der Früh und am Vormittag oft so. Mit der Zeit wird der Regen immer weniger. Am Nachmittag dann meistens trocken, ab und zu noch ein Schauer vielleicht. Es schaut auch mal die Sonne vorbei. Aber richtig warm wird es nicht mehr. Die Sommerferien sind vorbei, 16 bis 22. Grad. Wir schauen auf die Straßen mit dem Radio Rabella Verkehrsupdate. Und Hanna, du bist zuerst in Oberösterreich.
26: Hier staut es auf der A7 Richtung Linz zwischen Dornach und der Prinz-Eugen-Straße.
25: Niederösterreich.
26: Hier gibt es ein Problem auf der

0: A2 Richtung Graz zwischen Grumbach und Zöbern. Hier kommt es zu Verkehrsbehinderungen durch ein defektes Fahrzeug.
1: Und Wien?
0: Hier dauert länger auf der A23 Richtung Vösendorf zwischen Hirstetten und dem Handelskill. Wir zählen auf eure Infos per WhatsApp an 0664 820 2000.
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1: So, schau mal, Betragensnote sehr gut. Er ist nämlich pünktlich ins Studio gekommen, Bernhard Griebitz.
3: Guten Morgen.
1: Mit dem Radio Rebella News Update.
4: Ab heute haben alle Kinder in Österreich wieder Schule. Im Süden und im Westen geht es für 663.000 Schüler heute los. 53.000 haben den ersten Schultag. Das neue Schuljahr bringt einige Änderungen, darunter das Kopftuchverbot für Mädchen unter 14. Der Osttiroler Felix Gall schreibt erneut Radsportgeschichte. Beim Radrennen Vuelta a España in Spanien schaffte es gestern als Gesamtdritter auf das Podest. Noch nie zuvor hatte es ein Österreicher bei diesem Rennen auf das Podest geschafft. Der Lotto-8-fach-Jackpot ist geknackt. Drei Spieler haben die richtigen Zahlen getippt und bekommen jeweils 3,6 Millionen Euro. Der Gewinn geht nach Niederösterreich, ins Burgenland und in die Steiermark. Radio Arabella, neue Nachrichten wieder in einer halben Stunde.
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100.000 kleine Füßchen gehen heute zum ersten Mal Richtung Schule. Also umgerechnet, damit es nicht ihr machen müsst, 53.000 Tafeln.

0: Deutschhustler im Westen und im Süden Österreichs gehen es heute an. Gleiches Recht für alle, Schule überall. Guten Morgen auf Radio Rabella. Es ist 6:43 Uhr.
1: Ach, ist das schön, oder? Wir haben jedenfalls investigativ und journalistisch nachgefragt.
0: Ja, nicht nur bei den Eltern, da reden wir auch noch drüber, aber auch bei diesen Tafelklassen. Inga aus Linz zum Beispiel, erster Schultag, du freust dich, ja?
2: Ja, aufs Lernen nicht, aber auf die neue Schule.
1: Aber auf welche Fächer freust denn du dich besonders?
2: Geografie, Turnen, Mathematik und Deutsch und Englisch, eigentlich alles.
0: Das ist alles, was ihr die Mama bis jetzt eingeredet hat. So. Und abgesehen von Deutsch und so, was ist denn wirklich cool an der Schule, so ganz ehrlich?
2: Weil man da seine Freunde jeden Tag trifft und weil man sich immer mit allen unterhalten kann, weil alle so nett sind und weil man viel lernen kann und ja.
0: Ja.
1: Sehr nett.
0: Ist ja eigentlich wie unser Arbeitsplatz, oder? Und hoffentlich auch wie eurer. Ihr kommt hin, könnt reden, trefft Freunde.
1: Freunde, heute habe ich dich getroffen.
0: Ja eben, schau. Und warum ist der Arbeitsplatz besser als die Schule? Man wird sogar noch bezahlt dafür. Allerdings packt mir keiner mehr Jause ein. Das ist wieder das halt Coole. Naja. Auf jeden Fall, wir wünschen euch wirklich einen super, super ersten Schultag.

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0: 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Aktuelle Uhrzeit 9 Minuten vor 7.

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13: Mit Martina Steidl, guten Morgen. Eine Woche nach dem Schulstart im Osten geht heute auch in den restlichen Bundesländern die Schule wieder los. Für 663.000 Kinder beginnt der Unterricht, oft auch mit Handy, Tablet oder Laptop. Stundenlanges Beschäftigen im Nahbereich ist aber die Hauptursache, dass viele Kids kurzsichtig sind, warnt Optiker Kurt Otter. Zeichen dafür gibt es viele.
14: Wenn ein Kind gern was umstößt, zum Beispiel, wo er dagegen rennt, Schwierigkeiten beim Ballfangen hat, Kopfschief, Haltungen etc., Augen zusammenkneifen, das können alles Indikationen sein, dass mit den Augen etwas nicht stimmt, und es muss nicht immer nur die Sehschärfe sein. Also es gibt auch andere Dinge, das Zielen der Augen, was auch genau zwischen beiden Augen koordiniert sein muss, auch da kann es Defizite geben.
13: Ärzte empfehlen daher, dass Kinder mindestens 2 Stunden am Tag draußen sind. Einmal im Jahr sollte man auch zur Augenkontrolle, rät Otter, um keine Sehschwäche zu übersehen. Kanada will kein EU-Mitglied werden, strebt aber eine einzigartige Allianz mit der Union an. Das ist von Premierminister Mark Carney zu hören. Er wird am Donnerstag auch eine Rede vor dem EU-Parlament halten. Hintergrund für das Interesse an einer engeren Zusammenarbeit mit der EU ist der Handelsstreit mit den USA. Seit Präsident Trump im Amt ist, haben sich die Beziehungen zwischen den USA und Kanada ja deutlich verschlechtert. Der Musiker, Komponist und Produzent Christoph Straub ist im Alter von 57 Jahren unerwartet gestorben. Bekannt wurde er vor allem als Teil des Duos Paper Moon, gemeinsam mit Edina Thalhammer. Einer der bekanntesten Hits war Tell Me a Poem. Gemeinsam mit seiner Tochter Zoe hat er auch das Lied Loire de Sie geschrieben, mit dem sie vor 10 Jahren für Österreich beim Song Contest angetreten ist. Felix Gall hat die Vuelta auf Platz 3 beendet und schreibt damit österreichische Radsportgeschichte. Nach Platz 2 beim Giro d'Italia landet der 28-jährige Osttiroler in einem Jahr bei 2 Grand Tours auf dem Podest. Bisher hatte erst ein Österreicher einen Podestplatz geschafft. Adolf Christian wurde bei der Tour de France im Jahr 1957 Dritter. Gewonnen hat die Vuelta der Spanier Enric Maas vor dem Slowenen Primož Roglič.
15: Immer mal wieder regnet es jetzt in der Früh etwas. Über den Tag wird es dann immer schwächer und die Wolken bleiben uns erhalten. Guten Morgen Wien, aktuell 16 Grad, in Amstetten 15 und bei euch in Freistadt 13 Grad. Es ist eben Mitte September, Herbst, und auch der Nachmittag kommt oft grau daher. Die Sonne hat allerdings eine Chance mal für die ein oder andere Stunde zwischendurch und es wird eben deutlich längere, trockenere Phasen geben. Die Höchstwerte noch 16 bis 22 Grad.
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2: Heute ist der erste Schultag.
3: Heute startet auch Oberösterreich ins neue Schuljahr. Und auf was freut ihr euch am meisten?
4: Mir macht es Spaß beim Turnen.
5: Mir gefällt das Rechnen am besten.
6: Naja, die Lehrerin.
3: Und auch ihr hatte eine Schwäche für seine Lehrerin, Christian Trinkl.
7: Warum schüttelst du schon wieder den Kopf? Ja, ja, hatte ich.
8: Ich weiß auch, wie sie heißt, oder?
7: Ja, warte mal. Ja, die eine kennst du, ja.
8: Ach so, es war andere. Ach so.
7: Nein, die eine Liebe war unschuldig als 6-7-Jähriger. Das war, die kennst du.
8: Ja, genau.
7: Wie heißt?
8: Die Frau Netta.
7: Genau, die war nett.
8: Ja.
7: Frau Netta, das war meine erste
8: große Liebe.
7: Schulliebe. Und später, als es Richtung Pubertät, soll ich das erzählen?
8: Ich weiß nicht,
7: Kragen
8: du.
7: Ach, was soll's. Frau Brandstetter, guten Morgen.

0: Er ist der Mr. Gute Laune.
1: Guten Morgen, Christian.
2: Guten Morgen, Christian.
0: Christian Trinkel und der Mehrmusikmorgen auf Radio Arabella. Das

0: 11 Minuten nach 7. Guten Morgen. Und auch diese Woche beschenken wir euch.
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0: Wer ist das denn, kann ich auch fragen, wer jetzt bei mir in der Telefonleitung ist. Es ist die Birgit. Guten Morgen. Großer Disney-Fan. Aber was ist denn so besonders an Disney und den Filmen?
3: Weil sie meistens mit Musik hinterlegt sind. Die Filme sind meistens Klassiker. Die kann man über Jahre sehen, lesen, vorlesen. Und eigentlich bin ich mit den Kindern in das Vorlesen reingewachsen und dann später mit den Filmen weitergemacht.
0: Hast du einen Lieblingssoundtrack? Also wenn es um die Musik geht, welcher Film ist da der beste?
3: Eiskönigin.
0: Die Eiskönigin.
3: Oder Merida.
0: Merida, den habe ich nicht gesehen. Es fehlt mir ein Disney-Film auf meiner Liste. Meine Güte. Aber fix ist, ein Musical, da wird sehr viel gesungen und es gibt tolle Musik bei Die Schöne und das Biest. Wenn du herausfindest, welchen Disney-Helden oder welche Heldin wir suchen. Drei Hinweise auch für dich. Hör genau hin und lass dich nicht in die Irre führen.
4: Er versteht nicht ganz, warum Wärme für ihn gefährlich sein könnte.
5: Seine Arme bestehen aus Ästen.
6: Er ist ein Schneemann mit einer Karottennase und liebt den Sommer.
0: Wer ist es?
3: Es ist der Olaf aus der Eiskönigin.
0: Und ich schwöre, es ist reiner Zufall.
7: Olaf aus die Eiskönigin.
0: Dass es aus deinem Lieblingsfilm ist.
3: Sehr cool.
0: Birgit, das hast du großartig gemacht. Schau, zahlt sich doch aus. Ich sage immer, Fernsehen bildet.
3: Manchmal, ja.
0: Du sitzt demnächst im Raimund Theater. Viel Spaß beim Musical.
3: War voll cool. Vielen lieben Dank.
0: Und danke, ihr danke, macht danke. Es genauso wie die Birgit, aber vielleicht kriegt ihr nicht genau euren Lieblingsfilm, das kann ich nicht versprechen. Nächste Rätselrunde noch heute im

0: Guten Morgen um 7.21 Uhr. Der 8-fach-Lotto-Jackpot ist geknackt. Drei Glückliche teilen sich das Geld. Aber was bleibt für uns andere noch über? Ja, wir teilen uns ein bisschen Glück.
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0: Hanna hat ihr Horoskop. Wie heißt denn dieses Ding, mit dem man in die Sterne schaut?
3: Teleskop.
0: Teleskop ausgepackt und schaut für euch in die Sterne und raus kommt das Horoskop. Wer hat denn Glück?
3: Löwen, diese Woche seid ihr die unangefochtenen Meister der Familienlogistik. Montagmorgen, alle müssen gleichzeitig raus und trotzdem findet sich der zweite Schuh. Die Jausenbox ist tatsächlich im Rucksack und ihr geht aus der Haustüre, ohne dreimal zurückzulaufen. Sogar der Kaffee ist beim zweiten Schluck noch warm. Also, liebe Löwen, Familienlogistik auf Champions League-Niveau.
0: Dass ich das von dir als Anti-Fußball-Fan hören darf. Ja. Ja, großartig. Also, ich fasse zusammen. Wir sind einfach alle Helden, die jetzt drauf sind. Habt ihr mitgekriegt, diese grandiose Überleitung?
3: Mega.
0: Mega. Das ist ein Mega-Song, ein Wow-Song für euch auf Radio Rabella. Wir sind Helden. Nur ein Wort. Wobei, es ist eine Mogelpackung. Der Song besteht aus mehr als nur ein Wort, aber

0: Aufstehen und wach sein mit Radio Rabella. Das ist die neue Woche. Und gleich habe ich noch einen Power-Song für euch. Und ich sage mal nur ein Wort. Rocky. Ihr habt jetzt die Wahl. Wird es die Rocky Horror Picture Show sein oder hat es was mit Sylvester Stallone als Rocky zu tun? Ihr habt nur eine Möglichkeit, das rauszufinden. Dranbleiben.
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11: Guten Morgen, das ist der Montag. Schön, dass ihr schon da seid. Wir starten gemeinsam in die neue Woche auf Radio Rabella und wettermäßig mit vielen, vielen Wolken jetzt in der Früh und am Vormittag. In Wien hat es 16 Grad, immer mal wieder kurzer Nieselregen. St. Pölten 15 und in Steyr ebenfalls 15 Grad. De facto bleibt es am Vormittag so, aber je später der Tag, desto weniger Regen. Am Nachmittag dann sogar ein paar sonnige Phasen. Trotzdem die Temperaturen, ja, Mitte September 16 bis 22 Grad. Hanna hat das Radio Rabella Verkehrsupdate für euch und jetzt sind alle Ferien vorbei und das merken wir auf den Straßen, es ist wieder deutlich mehr los. Wir legen los in Niederösterreich.
12: Hier ist ein Unfall passiert auf der A5 Richtung Poisdorf und zwar bei der Anschlussstelle Wolkersdorf. Hier bitte besonders vorsichtig fahren und dann staut es auch noch auf der A2 Richtung Wien zwischen Mödling und der Landesgrenze.
11: Wien?
12: Hier dauert es länger auf der A23 Richtung Füssendorf zwischen Hirstetten und dem Knotenprater und auch noch auf der A22 stadteinwärts zwischen der Reichsbrücke und dem Knoten Kaisermühlen.
11: Und Oberösterreich.
12: Hier gibt es noch einen Stau auf der A7 Richtung Linz zwischen Dornach und der Prinz-Eugen-Straße. Wir zählen auf eure Infos per WhatsApp an 0664 820 2000.
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11: Damit ihr bereit seid für den ersten Smalltalk bei der Arbeit, solltet ihr wissen, was los ist. Bernhard Griewitz im Studio.
14: Guten Morgen.
11: Das Radio Rabella News Update für euch.
14: Ab heute haben alle Kinder in Österreich wieder Schule. Im Süden und im Westen geht's für 663.000 Schüler heute los. 53.000 haben heute den ersten Schultag. Das neue Schuljahr bringt einige Änderungen, darunter das Kopftuchverbot für Mädchen unter 14. Alexander Zverev hat die Tennis US Open gewonnen. Nach den French Open in Paris sein zweiter Grand Slam-Titel. Der Deutsche hat sich in der Nacht auf heute gegen den Amerikaner Ben Shelton mit einem 4-Satz-Sieg durchgesetzt. Der Lotto 8-fach-Jackpot ist geknackt. Drei Spieler haben die richtigen Zahlen getippt und bekommen jeweils 3,6 Millionen Euro. Der Gewinn geht nach Niederösterreich, ins Burgenland und in die Steiermark. Radio Arabella, neue Nachrichten wieder in einer halben Stunde.
11: Eine Meldung wäre vielleicht auch noch wichtig für Smalltalk. Es ist jemand am Wochenende anscheinend, ich habe es online gelesen, Mutter geworden.
12: Oh. Ja, ich weiß.
11: Na dann, schieß raus.
12: Lady Gaga.
11: Ja, oder wie ich sie jetzt nenne, Lady Mama. Hat ein Kind bekommen, mehr wissen wir noch nicht, aber vielleicht ist der Name schon fix. Wer Vorschlag? Alejandro. Aber noch hat Lady Gaga ihr Pokerface dazu auf. Aber wir sagen schon mal, liebe Neumama, alles, alles, alles Liebe. Von uns, Radio Rabella hier, guten Morgen.
12: Morgen. Morgen.

0: Ja, ganz Österreich startet ins neue Schuljahr heute. Aber deswegen haben wir gesagt, wir lassen die Kinder in Ruhe. Aber die Erwachsenen könnten wir jetzt prüfen.
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0: Guten Morgen, Radio Rebella hier um 7.40 Uhr. Der Kribitz letzte Woche hat da noch Kinder und Jugendliche abgefragt, aber aus Fairnessgründen jetzt wieder die Großen. Schauen wir mal, wer sich heute als erster schlägt, wie er sich schlägt.
3: Alex aus Niederösterreich, Neunkirchen, ab heute Schule für ganz Österreich. Du hast jetzt schon die erste Woche Schule hinter dir. Was empfiehlst du jetzt allen, die ab heute hier jetzt mit der Schule beginnen?
4: Es ist heftig, aber man muss sich einfach vorstellen, man ist noch gar nicht in der Schule, einfach Augen zu, man ist irgendwo am Strand und dann geht das schon.
3: Dann schauen wir mal, ob das jetzt auch bei dem Spiel geht. Wir spielen noch Falsch ist richtig. 30 Sekunden lang jede Frage falsch beantworten. Ab jetzt, wie geht der Spruch, was du heute kannst besorgen?
4: Das verschiebe nicht auf gestern.
3: In welches Körperteil kommen Hörgeräte?
4: In die Nase.
3: Über wie viele Luftballons singt Nena in 99 Luftballons?
4: 100.
3: Nenne ein Nachbarland Österreichs.
4: Boah, Island.
3: Die Serie The Crown übersetzt man oder kann man übersetzen mit die?
4: Nur falsch ist richtig Show mit Bernhard Kribitz.
3: Das wäre auch eine spannende Show. Welches T-Shirt ist größer, das in XL oder das in XS?
4: Das in XS.
3: Eine Yoga-Pose heißt der Herabschauende?
4: Esel.
3: Alex, alles falsch, Gratulation.
4: Ja, danke, ich freue mich, ich wollte immer bei Nur Falsch ist richtig dabei sein, jetzt habe ich es geschafft.
3: Was ratest du jetzt am ersten Schultag?
4: Durchhalten, ganz viel durchhalten.
0: Oh, Moment, jetzt google ich nebenbei, was herabschauender Esel, gibt es denn nicht herabschauender Esel-Yoga? Was sagt denn Google? Im herabschauenden Esel versteht man im Yoga meist zwei verschiedene Dinge. Eine spielerische Schwungvariante des herabschauenden Hundes, Donkey Kick, und der aktuelle Trend des Esel-Yogas, bei dem man Yoga mit Eseln auf der Weide macht. Na gut. War falsch, die Antwort passt.
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0: Was ist

0: Sie ist zurück. Céline Dion, eine der größten Stimmen, die Gott jemals auf die Welt losgelassen hat, singt wieder. Guten Morgen, das ist der Mehrmusikmorgen um 10 vor 8. Am Wochenende das ganz große Comeback in Paris.
1: Sie hat ja ein paar Jahre ausgesetzt.
0: Ja, 6 insgesamt hat sie sich zurückgezogen, kein Konzert mehr gespielt. Und wenn ihr da mehr wissen wollt, wie sie sich zurückgekämpft hat, da gibt es eine super Doku auf Prime. Sie heißt I Am Céline Dion, kann ich auch nur empfehlen.
1: Auf jeden Fall Gänsehaut pur am Samstag. Auf der Bühne sagt sie zu zehntausenden Fans, heute Abend will ich für euch singen, für mich singen, das Leben besingen.
0: Für ihre insgesamt 26 Konzerte bis Mai hat es über 9 Millionen Vorregistrierungen gegeben. Das ist absoluter Weltrekord. Und womit gibt es diesen Weltrekord? Mit Recht. Hier ist sie, Céline Dion mit einem ihrer größten Hits aus den 90ern. That's the way it is. Es ist wirklich schön, dass du wieder da bist, Céline.
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5: Mit Martina Steidl, guten Morgen. Trotz der Rekordhitze und der Dürre ist im Klimaschutz nichts passiert. Der Vorwurf der Grünen an die Regierung. Parteichefin Leonore Gehwisler hat daher für heute eine Sondersitzung des Nationalrats beantragt. Hier wollen die Grünen über ihre Vorschläge abstimmen lassen. Michael Scheder.
6: Die Regierung sei untätig, es gebe lediglich Ankündigungen, aber nach wie vor kein ordentliches Klimagesetz. Versprochene Maßnahmen gegen die Hitze würden vollständig fehlen. Die Dreierkoalition würde auch die Bauern und Wirtschaftsbetriebe mit den Folgen der Trockenheit alleine lassen. Die Grünen sparen nicht an Vorwürfen und wollen heute einen eigenen Antrag einbringen. Die wesentlichen Punkte: ein Klimaschutzgesetz mit verbindlichen Zielen, Hitzeschutz für Kindergärten, Schulen und Altenheime, mehr Bodenschutz und ein Wasserentnahmeregister gegen die Trockenheit.
5: Dass die Regierungsparteien hier zustimmen werden, gilt aber als unwahrscheinlich. Eine Woche nach dem Schulstart im Osten geht heute auch in den restlichen Bundesländern die Schule wieder los. Und ab diesem Schuljahr kann an AHS-Oberstufen auch die Gebärdensprache als zweite lebende Fremdsprache gewählt werden. Ab 2030 soll man darin auch maturieren können. In der Praxis wird Gebärdensprache aber nur an einzelnen Standorten unterrichtet, weil es zu wenig Personal dafür gibt. Noch keinen Sieger gibt es nach der Parlamentswahl in Schweden. Es ist ein knappes Rennen zwischen dem regierenden Mitte-Rechts-Block von Premier Kristersson und der Opposition, dem Mitte-Links-Lager, das aktuell voranliegt. Ein endgültiges Ergebnis soll es erst in ein paar Tagen geben. Klar verloren haben allerdings die Rechtspopulisten. Der zweite Achtfach-Jackpot in der 40-jährigen Lotto-Geschichte ist geknackt. Diesmal gibt es allerdings gleich mehrere Sechser. Drei Spielteilnehmer haben die sechs richtigen getippt. Sie bekommen jeweils rund 3,6 Millionen Euro. Die Gewinner kommen aus Niederösterreich, der Steiermark und dem Burgenland.
7: Damit wirklich kein Schüler heute den Sommerferien mehr nachweint, hat das Wetter gesagt, gleiches Recht für alle. Wir machen es heute einfach schier und ein bisschen regnerisch. Sitzen jetzt dann alle in der Klasse und schauen raus und denken sich, gut, dass es die Schule gibt und sogar vielleicht hat sogar wer eingeheizt. Denn draußen ist es eben Herbst. In Wien 16 Grad, viele Wolken und ab und zu ein Schauer. In Krems an der Donau 15 Grad und das Gleiche. Und auch in Wels 15 Grad, Wolken und immer mal wieder etwas Regen. Das geht dann vormittags oder hin. Am Nachmittag wird es dann trockener. Dann gibt es auch die ein oder andere Sonnenstunde nach Schulschluss. Die Temperaturen trotzdem gedämpft. 16 bis 22 Grad.
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7: 8:02, Hanna Reisner mit dem Radio Arabella Verkehrsupdate für euch, Niederösterreich.
8: Hier staut's auf der A2 Richtung Wien zwischen Wiener Neudorf und dem Knoten Vösendorf.
7: Weiter nach Wien.
8: Länger dauert's auf der A23 Richtung Vösendorf zwischen Hirstetten und dem Knoten Prater und in der Gegenrichtung zwischen Favoriten und dem Handelskä.
7: Und Oberösterreich.
8: Hier staut's auf der A7 Richtung Linz zwischen Dornach und der Prinz-Eugen-Straße. Wir zählen auf eure Infos per WhatsApp an 0664 820 2000.
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7: Hallo am Montag und am Weg in die Arbeit könnt ihr euch auffallen,

0: Der da drüben, der hat sicher was getuned am Auto. Habt ihr auch mal ein bisschen herumgeschraubt?
1: Schau mich nicht so an. Ihr wisst genau, dass ich es mit Handwerken nicht so habe.
2: Okay. Bei mir war es früher beim Moped Drossel raus, weil 45 km/h waren ein bisschen zu langsam.
0: Ja, das kenne ich, das hat es bei mir am Land auch gegeben. Ja.
1: Ach so.
0: Und auch ein bisschen getuned worden ist dieser Song von den Bee Gees. Stayin' Alive,

0: Ich hier so richtig ab. 2, 1 und...
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0: Genau so klingt Radio Rabella überhaupt zum Wochenbeginn. Power für alle am Start mit Bernhard.
2: Morgen.
0: Hanna.
3: Morgen.
0: Ich bin Christian.
4: Hi.

0: Ring, ring.
1: Was soll das jetzt bitte?
0: Es ist etwas daneben gegangen.
1: Aber wirklich.
0: Sollte ein akustischer Hinweis auf unser Thema heute früh sein, aber ihr könntet da glauben, wir machen jetzt eine Fahrradausfahrt. Nein, es war die Schulglocke. Guten Morgen, Radio Rapella. Jetzt nach 8, denn jetzt ist endlich wieder Fairness. Es sind alle in der Schule, auch im Westen und Süden, einfach Schulstart für alle.
1: 663.000 Schüler starten ins neue Jahr und das bedeutet natürlich auch eine Umstellung für die Eltern.
0: Ja sicher, wir reden heute drüber. Die große Radio Rapella-Studie, die wir selber gestartet haben, Dinge, die Eltern heimlich am Schulstart lieben. Liebe Community, was tippt ihr? Was könnte da mit dabei sein?
2: Dass die Eltern das lieben, dass einfach wieder diese Struktur da ist, dass die Kinder wieder zu geregelten Zeiten ins Bett gehen, dass man nicht den ganzen Tag überbrücken muss und tausende Camps quasi da anfragen muss, um das Kind zu beschäftigen.
3: Wir genießen in vollen Zügen die komplette Ruhe. So eine innere Ausgeglichenheit, das ist einfach perfekt.
4: Dass auch dann für mich beim Homeoffice das Internet wieder mal ein bisschen schneller geht. Dass bei mir auch ein bisschen was weitergeht.
1: Mhm. Also Homeoffice und Internet ist gut. Die Frage ist, ist das die Top-Antwort?
0: Ist es die Top-Antwort wie beim Familienduell? Das klären wir hier in einer Stunde. Also um 10:50. Da reihen wir die Antworten durch. Was lieben Eltern am Schulstart, ganz ehrlich?

0: Es gibt ja einen früheren Kollegen von uns zwei, der ist jetzt nicht mehr im Radio, sondern hat einen neuen Job gefunden. Das gibt uns persönliche Hoffnung, dass uns irgendwer nach unserer Radiokarriere auch noch braucht. Kann ich ja ruhig sagen. Robert Kratki, hi, guten Morgen. Der macht jetzt Werbung für einen Supermarkt. Mhm. Aber wir wollen jetzt abklären, ob er euch dabei auch immer die Wahrheit sagt.
1: Aha! Alltagswissen im Check.
0: 20 nach 8. Ich sage nur 99. Jeder dritte Preis endet ja hinten auf 99. Aber warum eigentlich ist 9,99 wirklich so viel günstiger und besser fürs Hirn? Also greifen wir eher zu, als wenn die sagen, dann gib mir einen Zehner. Das wollen wir abklären. Macht dieser eine Cent wirklich aus?
2: Das ist richtig. Dahinter steckt der sogenannte Linksstelleneffekt. Heißt ganz einfach, bei einem Preis wie 9,99 Euro achten wir oft besonders auf die erste Zahl. Aus den 9,99 werden in unserem Kopf also eher 9 Euro irgendwas und nicht einfach 10 Euro. Dazu kommt, die Supermärkte haben uns über die Jahrzehnte auch erzogen. Bei Preisen, die mit 99 Cent enden, denken wir automatisch, das ist ein Angebot. Könnt ihr mal ausprobieren im Regal. Bei einem Preis von 6,49 für die Tiefkühlpizza schaut ihr einfach drüber. Bei 6,99 poppt im Gehirn eine Alarmmeldung auf. Achtung, günstig!
0: Das ist wirklich wie so ein kleiner Glückskick. Oh, wieder was mit 99, mhm. Das ist günstig. Okay, also ich finde, das hast du super erklärt, das habe ich jetzt voll verstanden. Ihr hoffentlich auch, aber eine Frage bleibt noch offen.
2: Ja, bitte.
0: Warum wird der Robert Kratki in dieser Werbung oft als Norbert angeredet von der anderen Frau, die da immer dumm tut?
2: Keine Ahnung.
0: Wir wissen es nicht. Robert, melde dich und erklär's uns doch.

0: Lieblingssound aus den 80ern voraus, gleich auf Radio Arabella. Love is a Battlefield. Super Rhythmus.
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0: Hallo am Montag, Radio Arabella bei euch, eine Minute vor 8:30. Alle Infos für die neue Woche in aller Kürze. Wettermäßig jetzt gerade Wolken, de facto über ganz Österreich.

0: Gleich am meisten Regen gibt es gerade im Mostviertel und rund um St. Pölten. Dazu die aktuellen Werte in Wien 16 Grad, in Waidhofen der Theier 14, in Linz 15. Je später der Tag, desto weniger Regen, wobei die Wolken bleiben uns meistens erhalten. Am Nachmittag dann vielleicht die ein oder andere Sonnenstunde, das Ganze bei 16 bis 22 Grad. Anna hat das Radio Rabella Verkehrsupdate für euch. Wie schauen wir aus in Niederösterreich?
1: Hier staut's auf der A2 Richtung Wien zwischen Wiener Neudorf und dem Knoten Vösendorf und auch noch auf der A4 Richtung Wien zwischen dem Flughafen Wien-Schwechat und der Landesgrenze.
0: Und Wien?
1: Länger dauert's auf der A23 Richtung Vösendorf zwischen Hirschstetten und dem Knoten Prater und in der Gegenrichtung zwischen Favoriten und dem Handelskee. Und dann dauert's auch noch länger auf der A22 stadteinwärts zwischen der Floridsdorfer Brücke und dem Knoten Kaisermühlen. Wir zählen auf eure Infos per WhatsApp an 0664 820 2000.
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0: Wir drei sind vollzählig im Studio und auch die Klassen sind wieder voll. Bernhard Gribitz für euch.
3: Guten Morgen.
0: Das Radio Rebella News Update.
3: Ab heute haben alle Kinder in Österreich wieder Schule. Im Süden und im Westen geht's für 663.000 Schüler heute los. 53.000 haben den ersten Schultag. Das neue Schuljahr bringt einige Änderungen, darunter das Kopftuchverbot für Mädchen unter 14. Alexander Zverev hat die Tennis US Open gewonnen. Nach den French Open in Paris sein zweiter Grand Slam-Titel. Der Deutsche hat sich in der Nacht auf heute gegen den Amerikaner Ben Shelton mit einem 4-Satz-Sieg durchgesetzt. Der Lotto-Achtfach-Jackpot ist geknackt. Es war der zweite Achtfach-Jackpot in der Lotto-Geschichte. Drei Spieler haben die richtigen Zahlen getippt und bekommen jeweils 3,6 Millionen Euro. Der Gewinn geht nach Niederösterreich, ins Burgenland und in die Steiermark. Radio Rabella, neue Nachrichten wieder in einer halben Stunde.
0: Und noch was Wichtiges geben wir euch gerne mit auf den Weg. Ich habe am Wochenende viel gelesen, ihr merkt es, ich habe mich gebildet. Wichtige Nachricht, es startet diese Woche die Vienna Fashion Week.
4: Oh,
0: super. Ist wieder. Bist du da dabei? Im Laufsteg oder so?
1: Nein, aber...
0: Die keiner gefragt?
1: Eigentlich,
0: ich habe gelesen, die berühmtesten Modeschaffenden der Welt sind dabei, darunter Marina, die hat nur einen Vornamen anscheinend.
1: Aha,
0: ist so
1: okay.
0: Wie Cher.
1: Ja.
0: Elisabeth Bauer.
1: Ja.
0: Und jetzt wird es kompliziert. Frank Wenigsin, Doppel-E, Doppel-G, wie spricht man den aus? Kennst du den?
1: Da muss ich noch recherchieren, Christian.
0: Also bei mir hört es bei Designern bei Guido Maria Kretschmer auf, bei der Shopping Queen.
1: Den kennst du.
0: Ja. Aber wir schauen, ob wir die Hanna noch am Laufsteg kriegen.
1: Ja,
0: das
1: bitte.
0: Das wäre was. So, jetzt mal die 80er für euch am Catwalk. Pat Benatar auf Radio Rabella. Morgen.
3: Morgen.
1: Morgen.

0: 8.39 Uhr an eurem Montag. Guten Morgen.
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2: 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Die Schöne und das Biest.
0: Startet sehr bald, Ende September, und ihr seid bei den allerersten mit dabei, die das neue Hit-Musical sehen. Große Bühne, große Gefühle, großes Märchen. Und dabei sein ist eigentlich ganz einfach.
3: Genau, denn ihr habt eigentlich, ja, es geht einfach, jetzt... meinen Text vergessen, Christian. Ach so. Die Aufgabe ist klein.
0: Und du wolltest sagen, wo man sich anmeldet dafür.
3: Genau, auf arabella.at. Und da findet ihr dann einen Steckbrief. Es gibt drei Hinweise und ihr solltet dann die richtige Disney-Figur kennen. So.
0: Okay, und da die Hanna für Steckbriefe noch nicht bereit ist, machen wir es einfacher. Disney hat ja so viele Helden und Heldinnen und auch so viel Musik. Finden wir vielleicht üben wir mal gemeinsam. Wir hören uns einen Song an.
3: Das ist gut.
0: Und welcher Film ist es, der sich Hanna sammelt?
4: Hakuna Matata. Diesen Spruch sag ich gern. Hakuna Matata gilt stets als modern.
0: Das wäre natürlich
3: aus König der Löwen.
0: Bisschen länger her, aber einer meiner Lieblings-Adventfilme.
5: It's supercalifragilisticexpialidocious, even though the sound of it is something quite atrocious.
0: Mary Poppins, das ist Zucker, Zucker, Zucker, süß. Oder aber...
3: Frozen. Mega.
0: Okay, jetzt sind wir alle im Disney-Mood. Das ist super, denn in genau einer Stunde spielen wir hier im Mehr Musik morgen um eure Musical-Tickets für Die Schöne und das Biest, die Vereinigten Bühnen Wien und wir laden euch ein. Ja, und bis dahin meldet ihr euch einfach an. Wir probieren es einfach nochmal auf
3: arabella.at.
0: Gebt doch einfach neu starten das Hirn und alles.

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8: Im Studio Martina Steidl. Guten Morgen. Heute hat die Schule auch für die Kinder und Jugendlichen im Westen und im Süden Österreichs begonnen. Einiges ist ja neu ab diesem Schuljahr. Unter anderem werden suspendierte Schülerinnen und Schüler ab sofort begleitet. Das kommt bei 3/4 der Bevölkerung auch gut an, wie eine Umfrage im Standard zeigt. Noch mehr sind der Ansicht, dass Schulen ein härteres Vorgehen gegen Kinder und Jugendliche möglich sein sollte, wenn diese andere gefährden. Trotz der Rekordhitze und der Dürre ist im Klimaschutz nichts passiert. Der Vorwurf der Grünen an die Regierung. Parteichefin Leonore Gewessler hat daher für heute eine Sondersitzung des Nationalrats beantragt und bringt eigene Vorschläge ein, darunter ein Klimaschutzgesetz mit verbindlichen Zielen oder Hitzeschutz für Kindergärten, Schulen und Altenheime. Dass die Regierungsparteien hier zustimmen werden, gilt aber als unwahrscheinlich. Kanada will kein EU-Mitglied werden, strebt aber eine einzigartige Allianz mit der Union an. Das ist von Premierminister Mark Carney zu hören. Er wird am Donnerstag auch eine Rede vor dem EU-Parlament halten. Hintergrund für das Interesse an einer engeren Zusammenarbeit mit der EU ist der Handelsstreit mit den USA. Seit Präsident Trump im Amt ist, haben sich die Beziehungen zwischen den USA und Kanada ja deutlich verschlechtert.
9: Das Wetter, ich will gar nicht sagen verschlechtert, es passt sich einfach mehr dem Herbst an. Es ist ja schon der 14. September. Guten Morgen unter einer Wolkendecke, de facto überall in Österreich, bei 16 Grad in Wien, 15 in St. Pölten, da regnet es übrigens jetzt gerade verhältnismäßig am meisten, und bei euch in Freistadt hat es 13 Grad. Das geht jetzt am Vormittag so dahin, immer mal wieder ein Schauer, dann eine kurze Pause, auf jeden Fall wolkig. Der Nachmittag dann deutlich ruhiger, wobei ein bisschen Nieselregen kann immer mal vorbeischauen, aber auch die ein oder andere Sonnenstunde geht sich aus. Die Topwerte 16 bis 22 Grad.
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9: Um 8:55 und Hanna schaut für euch nach Wien.
10: Hier dauert es länger auf der 23 Richtung Vösendorf, zwischen hier Stetten und Stadlau, in der Gegenrichtung zwischen Favoriten und dem Handelsquai. Dann dauert es auch noch länger auf der A22 stadteinwärts, zwischen der Brigittenauer Brücke und dem Knoten Kaisermühlen, und auf der S2 Richtung Hirstetten zwischen Angerner Straße und Hirstetten. Wir zählen auf eure Infos per WhatsApp an 0664 820 2000.
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11: 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Christian Trinkel.
9: Und gestern ist ja auch in Wien zu Ende gegangen, die Freibad-Saison. Und gerade an diesem Wochenende haben sie noch einen Fast-Rekord geknackt. Auf jeden Fall der 2-millionste Badegast ist am Wochenende noch.
10: Boah.
9: Ins Freibad gegangen.
10: Das ist heftig, hm?
9: Jetzt ist Schluss damit. Aber die gute Nachricht, die Musik, die ihr sonst im Freibad mitgehabt habt, die bleibt bei euch. Jetzt die 90er mit Mike and the Mechanics auf Radio Arabella. Ja, lasst halt zu Hause jetzt die Badewanne ein.
10: Die Badewanne?
9: Gummiente rein. Schaumbad. Mhm. Ich bin schon im Herbstmodus,
10: ja,
9: ich merke das.
10: Na gut.
9: Oh, ja. Oh, Baby, warte noch ein bisschen damit. Guten

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0: Start. Guten Morgen, es ist 14 Minuten nach 9.
1: Thema: Dinge, die Eltern heimlich am Schulstart lieben.
0: Ihr habt viel getippt und jetzt kommen die Top-Antworten. Platz 3.
1: Die Kinder gehen wieder früher ins Bett.
0: Platz 2.
1: Man muss sich nicht mehr überlegen, wer morgen auf die Kinder aufpasst.
0: Und Platz 1 der Dinge, warum Eltern heimlich den Schulstart lieben.
1: Halt dich fest.
0: Ich halte mich fest hier am Pult.
1: Der Tag hat endlich wieder Struktur.
0: Das ist nicht der Ernst. Struktur ist Platz 1.
1: Ja.
0: Langweilig, nicht?
1: Es ist so.
0: Oder wird mit Struktur gemeint im Homeoffice? 10 Minuten Zweisamkeit, Kamera aus und ein bisschen also, herummachen.
1: Na, an das habe ich jetzt nicht gedacht, aber ja.
0: Du weißt, jeder hat eine andere Struktur in seinem Leben.

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5: Schönen Vormittag, es ist 9.31 Uhr, Radio Rabella bei euch und wettermäßig noch immer viele Wolken. In Wien 16 Grad, ab und zu ein paar Regentropfen. In St. Pölten 15, das gleiche Bild und auch in Gmunden, da hat es 14 Grad und auch da kann es immer mal wieder kurz regnen. Das geht jetzt noch so am Vormittag dahin, danach wird es immer freundlicher. Am Nachmittag ziehen natürlich auch noch Wolkenfelder durch, aber die Sonne schaut auch mal vorbei bei 16 bis 22 Grad. Anna Reisner hat das Radio Rabella Verkehrsupdate für euch und wir starten in Oberösterreich.
6: Hier ist ein Unfall passiert auf der A7 Richtung Linz zwischen dem Knoten Linz-Hummelhof und der Muldenstraße. Hier bitte vorsichtig fahren.
5: Und Wien?
6: Es staut auf der A23 Richtung Vösendorf zwischen Hirstetten und dem Knoten Prater, in der Gegenrichtung zwischen Inzersdorf und der Gürtellandstraße Hauptstraße und dann auch noch auf der S2 Richtung Hirstetten zwischen Angerner Straße und Hirstetten. Wir zählen auf eure Infos per WhatsApp an 0664 820 2000.
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9: Im Studio Martina Steidl. Guten Morgen. Heute hat die Schule auch für die Kinder und Jugendlichen im Westen und im Süden Österreichs begonnen. Einiges ist ja neu ab diesem Schuljahr. Unter anderem werden suspendierte Schülerinnen und Schüler ab sofort begleitet. Das kommt bei 3/4 der Bevölkerung auch gut an, wie eine Umfrage im Standard zeigt. Noch mehr sind der Ansicht, dass Schulen ein härteres Vorgehen gegen Kinder und Jugendliche möglich sein sollte, wenn diese andere gefährden. Trotz der Rekordhitze und der Dürre ist im Klimaschutz nichts passiert. Der Vorwurf der Grünen an die Regierung. Parteichefin Leonore Gewessler hat daher für heute eine Sondersitzung des Nationalrats beantragt und bringt eigene Vorschläge ein, darunter ein Klimaschutzgesetz mit verbindlichen Zielen oder Hitzeschutz für Kindergärten, Schulen und Altenheime. Dass die Regierungsparteien hier zustimmen werden, gilt aber als unwahrscheinlich. Kanada will kein EU-Mitglied werden, strebt aber eine einzigartige Allianz mit der Union an. Das ist von Premierminister Mark Carney zu hören. Er wird am Donnerstag auch eine Rede vor dem EU-Parlament halten. Hintergrund für das Interesse an einer engeren Zusammenarbeit mit der EU ist der Handelsstreit mit den USA. Seit Präsident Trump im Amt ist, haben sich die Beziehungen zwischen den USA und Kanada ja deutlich verschlechtert.
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0: Ihr wollt eine Musical-Show sondergleichen sehen? Ja, dann seid ihr hier bei uns genau richtig. 9.41 Uhr.
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0: Online anmelden und dann spielen wir auch schon. Jürgen, guten Morgen. Und gleich die Frage vorweg, hast du auch jemanden heute in der Schule mal wieder abgeliefert?
3: Ja, meine beiden Töchter.
0: Und ganz ehrlich, wie findest du das, dass jetzt wieder Schule ist?
3: Super.
4: Super.
3: Große Klasse.
0: Ehrlich, das gefällt uns.
4: Du weißt, um was es geht, oder?
3: Das geht um Musical.
4: Genau, es gibt Tickets für das Disney-Musical Die Schöne und das Biest. Und zwar eine Produktion von den Vereinigten Bühnen Wien. Ja. Und davor gibt es natürlich eine kleine Aufgabe. Also du bekommst einen Steckbrief mit 3 Hinweisen und dann solltest du die richtige Disney-Figur erraten.
3: Ja.
0: Wir drücken dir die Daumen, auch wenn deine Joker, die 2 Töchter, jetzt weg sind, weil die wüssten sicher alles, aber du bist jetzt auf dich gestellt.
3: Stimmt, aber ich probier's.
5: Sie muss zu Hause viel mehr arbeiten als alle anderen.
6: Auf einem großen Fest bleibt ihr nur Zeit bis Mitternacht.
7: Bei ihrer Flucht verliert sie einen gläsernen Schuh.
0: Wer verliert den Schuh, Jürgen?
3: Schneewittchen.
0: Denk nochmal nach.
3: Cinderella.
0: Bleibst du bei Cinderella?
3: Ja, ich bleib bei Cinderella.
0: Na, schauen wir doch mal.
8: Salagadula, Menschigabula, Bipidi Bapidi Busch. Füg sie zusammen und was kommt heraus? Bipidi Bapidi Busch.
0: Cinderella stimmt!
3: Ja, stimmt natürlich, ja. Die Töchter haben gefehlt.
4: Super gelöst.
0: Aber gerade nur geschafft, sonst hast du eine ungute Nachricht gehabt.
4: Ja, das stimmt.
0: Vom Nachwuchs.
3: Das stimmt.
4: Gerade noch.
0: Jürgen, du bist mit dabei bei Die Schöne und das Biest. Viel Spaß Super. Im Reim und Theater.
3: Dankeschön, danke an euch.
0: Und ihr macht es genauso und überlegt euch halt, ob ihr noch wen einen Joker braucht. Am Nachmittag bei Pascal Sommer um 16.40 Uhr nächste Spielrunde. Anmelden vorher noch auf arabella.at.

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3: Im Studio Martina Steidl. Schweden hat gewählt, aber noch keinen Sieger. Der Mitte-Rechts-Block von Premier Kristersson und die Sozialdemokraten liegen so eng beieinander, dass die genauen Mehrheitsverhältnisse wohl erst mit dem amtlichen Endergebnis in einigen Tagen feststehen. Die Rechtspopulisten haben überraschend Stimmen eingebüßt. Heute hat die Schule auch für die Kinder und Jugendlichen im Westen und im Süden Österreichs begonnen. Einiges ist ja neu ab diesem Schuljahr. Unter anderem werden suspendierte Schülerinnen und Schüler ab sofort begleitet. Das kommt bei 3/4 der Bevölkerung auch gut an, wie eine Umfrage im Standard zeigt. Noch mehr sind der Ansicht, dass Schulen ein härteres Vorgehen gegen Kinder und Jugendliche möglich sein sollte, wenn diese andere gefährden. Leichtes Erdbeben im Raum Innsbruck in der Nacht auf heute. Die Erdstöße haben eine Stärke von 1,9 erreicht. Einige Menschen haben von einem Grollen im Untergrund berichtet. Schäden sind bei dieser geringen Stärke aber nicht zu erwarten. Meldungen über das Beben können via Internet, die App Quake Watch Austria oder mittels Post an die Geosphere Austria übermittelt werden.
4: Falls ihr heute beim Rausgehen nicht wisst, Regenschirm, Jacke oder doch die Sonnenbrille, nehmt einfach alles mit. Hallo zu euch nach Rohrbach. Da hat es 14 Grad, bei euch in Scheibs sind es 15 und bei euch in Wien sind es 17 Grad. Bis Mittag gibt es viele Wolken und immer wieder Regenschauer. Im Laufe des Nachmittags wird es aber langsam freundlicher. Die trockenen Phasen werden länger und zwischendurch schafft es auch die Sonne raus, vor allem entlang der Donau. Die Höchstwerte liegen zwischen 17 und 23 Grad.
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4: 2:10 ist es jetzt und wir schauen zu euch nach Niederösterreich. Vorsicht bitte, da ist ein Unfall passiert auf der S1 Richtung Vösendorf bei Manswörth. Der erste Fahrstreifen ist hier gesperrt. Und länger braucht ihr derzeit in Wien auf der A23 Richtung Inzersdorf. Zwischen Hirschstetten und dem Knoten Prater gibt es Stau. Ebenso Stau gibt es auf der Donauuferautobahn der A22 Richtung Wien zwischen der Reichsbrücke und dem Knoten Kaisermühlen. Und länger braucht ihr auch auf der S2 Richtung Hirschstetten zwischen der Hermann-Gebauer Straße und Tierstätten. Wir zählen auf eure Infos per WhatsApp an die 0664 820 2000.
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4: Ihr alle seid heute wieder zurück im ganz normalen Alltag. Die Kinder sind in der Schule, ihr zurück im Job. Das heißt, die musikalische Motivation, wer wieder gefragt bei euch, sehr gern. Michael Jackson hilft euch jetzt dabei. Ich bin Luisa Gold und das ist The Way You Make Me Feel. Ein 80er für euch.

einen Welthit. Übers Schachspielen schreiben klingt nach der härtesten Challenge überhaupt, aber er hat es in den 80ern geschafft. Moray Head hat fürs Musical Chess diesen Song geschrieben und jeder kennt ihn, jeder liebt ihn. Alles richtig gemacht also, das ist One Night in Bangkok, hier jetzt auf Radio Arabella.

0: Songs für euch jetzt da mit dabei. Susanne Vega ist mit dabei, Gigi D'Agostino und Bruce Springsteen gleich um kurz nach halb.
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0: Um kurz vor 11:30 auf den Straßen. Ja, da sollte es flott dahin gehen. Falls ihr trotzdem was seht, sehr gerne nur her damit. Wir zählen auf eure Infos per WhatsApp an 0664 820 2000.
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23: Im Studio Alexander Fekonja. Nach dem Erpressungsversuch gegen den Babykosthersteller Hip bleibt der Verdächtige vorerst bis 2. November in U-Haft. Gegen den ehemaligen Mitarbeiter besteht weiterhin ein dringender Tatverdacht, unter anderem wegen Erpressung und schwerer Körperverletzung. Der 39-Jährige soll jeweils 2 Hip-Gläser in Österreich, Tschechien und der Slowakei mit Rattengift manipuliert haben. Der gebürtige Slowake wurde im Mai in Salzburg festgenommen. Er bestreitet die Tat. Schweden hat ein neues Parlament gewählt, aber noch keinen Sieger. Der Mitte-Rechts-Block von Premier Kristersson und die Sozialdemokraten liegen so eng beieinander, dass die genauen Mehrheitsverhältnisse wohl erst mit dem amtlichen Endergebnis in einigen Tagen feststehen. Die Rechtspopulisten haben überraschend Stimmen eingebüßt. Die Filmfestspiele von Venedig sind mit einem neuen Besucherrekord zu Ende gegangen. Mit knapp 100

0: 18.000 verkauften Karten hat es heuer ein Plus von 14% im Vergleich zum Vorjahr gegeben. Und das, obwohl heuer große Hollywood-Produktionen gefehlt haben und in Summe weniger Filme mit bekannten internationalen Stars am Start waren.
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0: erste Schultag hat ja seine ganz eigene Modenschau. Da wird schon am Schulweg ganz genau geschaut, welche Schultasche hat der andere. Radio Arabella hier bei euch. Heute geht's jetzt auch im Westen und im Süden wieder los. Darunter etwa 53.000 TAFAL-Klassler, für die heute überhaupt der allererste Schultag ist. Und wir haben direkt bei euch Experten nachgefragt. Was ist 2026 schultaschentechnisch angesagt? Einhorn ist noch erlaubt? Fußball sowieso oder ist das mittlerweile schon peinlich?
1: Die coolste Schultasche ist, wenn sie ein Blinklicht hat.
2: Ich habe Sterne.
3: Ich habe Schmetterlinge.
4: Eine Pfote von einem Wolf oder so.
5: Also ich habe eine Schultasche, wo Geister drauf sind und die ist blau-schwarz, ein bisschen grau. Und dann ist so ein kleines Männchen mit Kopfhörern drauf.

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1: Die Schule hat wieder bei allen angefangen und damit starten zu Hause auch die Taschengeldverhandlungen. Wie viel soll es sein? Mehr als letztes Jahr? Und vor allem, wie überzeugend können die Kinder eigentlich verhandeln? Hanna Reisner da vom Mehr Musik Morgen Team. Wie laufen die Taschengeldverhandlungen bei euch zu Hause? Schickt uns gerne eine Sprachnachricht an 0664 820 2000. Morgen reden wir drüber von 5 bis 10.
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18: Im Studio Alexandra Fekonja. Die Grünen haben den Nationalrat heute zu einer Sondersitzung zusammengetrommelt. Anlass ist der Hitzesommer mit Trockenheit und Dürre. Aus Sicht der Grünen unternimmt die Regierung zu wenig dagegen. Parteichefin Gewessler fordert ein verbindliches Klimaschutzgesetz. Dass es einen Fahrplan dafür erst Ende nächsten Jahres geben soll, reicht den Grünen nicht. Nach dem Erpressungsversuch gegen den Babykosthersteller Hip bleibt der 39-jährige Verdächtige bis 2. November.

0: In U-Haft. Es besteht weiterhin dringender Tatverdacht wegen Erpressung und schwerer Körperverletzung. Der Ex-Mitarbeiter soll je 2 HIP-Gläser in Österreich, Tschechien und der Slowakei mit Rattengift manipuliert haben. Festgenommen wurde er im Mai in Salzburg. Er selbst bestreitet die Tat. Das Originaltitelbild des Comics Asterix bei den Briten hat jetzt bei einer Auktion in Belgien eine Rekordsumme eingebracht. Der anonyme Käufer hat insgesamt knapp 1,5 Millionen Euro dafür bezahlt. Das versteigerte Cover ist ein 34x47 cm großes Werk auf Karton gemalt. Geschätzt wurde das Cover auf 150.000 bis 250.000 Euro.
1: Mittagspause draußen auf dem Bankerl ist heute eher nicht drin. Es ist weiterhin wechselhaft. Zum Beispiel bei euch in Oberösterreich in Gmunden. Da hat es 17 Grad. Bei euch in Niederösterreich in Waidhofen an der Ips sind es ebenso 17 Grad. Und bei euch in Wien sind es 18 Grad. Viele Wolken und immer wieder Regenschauer sind heute drinnen. Im Laufe des späten Nachmittags wird es aber langsam freundlicher. Die trockenen Phasen werden länger und zwischendurch schafft es auch einmal die Sonne durch, vor allem entlang der Donau. Die Höchstwerte pendeln heute zwischen 17 und 23 Grad.
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1: 2:12 ist es jetzt und da ist ein Unfall passiert bei euch in Niederösterreich auf der A3 Richtung Eisenstadt zwischen Ebraichsdorf West und Pottendorf im Baustellenbereich mit einem LKW. Der Pannenstreifen und der erste Fahrstreifen sind hier gesperrt. Außerdem gesperrt ist derzeit in Niederösterreich die S6 Richtung Semmering beim Semmeringtunnel aufgrund eines Unfalls. Wir zählen auf eure Infos 0664 820 2000.
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1: Essen bestellen ist schnell erledigt, bis die Frage kommt, wer geht runter und holt. Ja, plötzlich habt ihr nur noch die Kollegen, die ganz dringend noch was fertig machen müssen. Luisa Gold hier bei euch, also ihr habt die Ehre heute. Aber Cher begleitet euch dabei mit If I Could Turn Back Time.

Montag, kurz nach Mittag, ihr habt gerade gegessen und dann stellt irgendein Kollege eine offene Packung Schokolade in die Mitte. Ja, danke für nix. Da können wir sich die Selbstbeherrschung gleich wieder in die Haare schmieren. Den passenden Song dazu gibt's jetzt von ihr hier. Das ist Laura Branigan mit Self-Control, ein 80er. Hier jetzt für euch auf Radio Arabella.

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0: Um 12:30 und da ist einiges los auf den Straßen bei euch in Niederösterreich. Ein Unfall ist da passiert auf der A1 Richtung Salzburg zwischen Ibs-Wieselburg und Amstetten Ost. Der erste Fahrstreifen ist hier gesperrt. Ebenso einen Unfall hat es gegeben auf der A2 Richtung Graz zwischen der Wien-Niederösterreichischen Landesgrenze und dem Knoten Vösendorf. Mehrere Fahrstreifen sind hier gesperrt. Und länger braucht ihr derzeit auf der S6 Richtung Semmering zwischen Glocknitz und Maria Schutz. Hier gibt's Stau. Wir zählen auf eure Infos per WhatsApp an 0664 820 2000.
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19: Im Studio Alexandra Fekonja.
4: Die Grünen haben den Nationalrat heute zu einer Sondersitzung zusammengetrommelt. Anlass ist der Hitzesommer mit Trockenheit und Dürre. Aus Sicht der Grünen unternimmt die Regierung zu wenig dagegen. Parteichefin Gewessler fordert ein verbindliches Klimaschutzgesetz.

0: dass es einen Fahrplan dafür erst Ende nächsten Jahres geben soll, reicht den Grünen nicht. Nach dem Erpressungsversuch gegen den Babykosthersteller Hip bleibt der 39-jährige Verdächtige bis 2. November in U-Haft. Es besteht weiterhin dringender Tatverdacht wegen Erpressung und schwerer Körperverletzung. Der Ex-Mitarbeiter soll je 2 Hip-Gläser in Österreich, Tschechien und der Slowakei mit Rattengift manipuliert haben. Festgenommen wurde er im Mai in Salzburg. Er selbst bestreitet die Tat. Das Originaltitelbild des Comics Asterix bei den Briten hat jetzt bei einer Auktion in Belgien eine Rekordsumme eingebracht. Der anonyme Käufer hat insgesamt knapp 1,5 Millionen Euro dafür bezahlt. Das versteigerte Cover ist ein 34x47 cm großes Werk auf Karton gemalt. Geschätzt wurde das Cover auf 150.000 bis 250.000 Euro.
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0: Heute sind in Oberösterreich wahrscheinlich ein paar Schultaschen unterwegs, die fast größer sind als die Kinder, die sie tragen. Für die Tafelklassler ist heute nämlich der allererste Schultag.
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0: Radio Arabella hier bei euch und die geht heute an alle Erstklässler in Oberösterreich. Die bekommen nämlich alle eine gratis Kinderwarnweste für ihren Schulweg. Die werden direkt in den Volksschulen von der Polizei verteilt. Und was die bringt, ist schon ordentlich. Dunkel angezogen seid ihr für die Autofahrer teilweise erst aus rund 30 Metern zu erkennen, mit Warnweste schon aus gut 150 Metern. Also fünfmal früher sichtbar und fünfmal weniger Herzklopfen für alle Mamas und Papas. Also an alle Erstklässler, eine schöne erste Schulwoche wünsche ich euch.

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18: Im Studio Alexander Felkonja. Ab dem 1. Oktober werden E-Mopeds in Österreich zu Kraftfahrzeugen. Kennzeichen, Führerschein und Helm werden Pflicht, Radwege sind dann Tabu. Verkehrsminister Hanke bietet nun den vorwiegend betroffenen Essenszustellern eigene Fahrtrainings an. Vom ÖNTC kommt aber Kritik, weil es aus Sicht des Clubs aktuell kaum eine praktikable Möglichkeit gibt, die neuen Regeln zu erfüllen, komme das für tausende Nutzerinnen und Nutzer einem de facto Verbot gleich. Die Spritpreise in Österreich bleiben nach dem jüngsten Anstieg der Ölpreise weiter auf hohem Niveau. Diesel hat gestern im Schnitt rund 2,16 Euro gekostet, Benzin 1,86. Grund sind Angriffe in der Straße von Hormus und eine abgeschaltete saudische Pipeline. Auch der europäische Gaspreis ist auf den höchsten Stand seit Ende 2022 geklettert. Er hat sich heuer bereits fast verdreifacht. Weil der Fisch einer Taverne auf der griechischen Insel Syros zu frisch war, haben Steuerprüfer dem Lokal 500 Euro Strafe aufgebrummt. Mit der Begründung, dass anhand von Totenstarre und Augenzustand ein 3,5 Kilo schwerer Zackenbarsch nicht zu einem 7 Tage alten Kassenbeleg passen würde. Der Betrieb hat Einspruch erhoben und auch Recht bekommen. Die Strafe wurde wegen zu wenig Beweisen aufgehoben.

0: So gut wie überall sind gerade die Wolkerl unterwegs, außer bei euch in Oberösterreich. Da kann gerade hin und wieder die Sonne vorbeischauen. Bei euch in Linz zum Beispiel, da hat es 19 Grad, bei euch in St. Pölten sind es 18 und in Wien sind es ebenso 19 Grad. Immer wieder kann es jetzt noch regnen, wobei da eher gerade rund um St. Pölten und Wien. Im Laufe des Nachmittags wird es aber freundlicher. Die Höchstwerte liegen zwischen 17 und 23 Grad. Morgen am Dienstag wird es um einiges wärmer und sonniger. Höchstwerte morgen 25 Grad.
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0: Um 2:02 und ihr braucht derzeit länger in Oberösterreich auf der A8 Richtung Passau. Zwischen Ried im Innkreis und Schärding-Suben gibt's Stau. Und länger braucht ihr auch in Wien auf der A23 Richtung Inzersdorf beim Absbergtunnel. Wir zählen auf eure Infos per WhatsApp an 0664 820 2000.
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0: Mit mir, Luisa Gold. Und die Temperaturen sind ja jetzt um einiges kühler als noch vor 2-3 Wochen. Und plötzlich sieht man auf Social Media nur mehr Kürbisse, Herbstwälder, Strickanleitungen und herbstliche Kaffeekreationen, zum Beispiel Pumpkin Spice Latte. Bei euch darf es heute trotzdem der übliche Kaffee von der Kaffeemaschine in der Arbeit sein. Sehr gut, dazu gibt es wieder die gewohnte extra lange Musikstrecke. Und das ist jetzt ein 90er von Inner Circle. Yeah!

Radio Arabella hier bei euch. Und falls ihr gleich die Kids von der Schule abholt, jetzt beginnt wieder das tägliche Autorätsel. Und wie war's? Gut. Was habt ihr gemacht? Nix. Mehr Informationen gibt's dann vielleicht bis Weihnachten. Bis dahin begleitet euch Billy Ocean standesgemäß zum Auto. Get out of my dreams, get into my car. Ein 80er hier jetzt für euch.

0: 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Genauer gesagt bis ins Raimund-Theater. Was ihr dafür tun müsst, verrate ich euch noch in dieser Stunde auf Radio Arabella.
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19: 1:30 ist es jetzt und länger braucht ihr derzeit in Oberösterreich auf der A8 Richtung Passau zwischen Ried im Innkreis und Schärding-Suben. Da gibt es Stau. Stau gibt es ebenso in Niederösterreich auf der A1 Richtung Salzburg zwischen Öd und Haag. Wir zählen auf eure Infos per WhatsApp an 0664 820 2000.
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22: Im Studio Alexander Fekonja. Ab dem 1. Oktober werden E-Mopeds in Österreich zu Kraftfahrzeugen. Kennzeichen, Führerschein und Helm werden Pflicht, Radwege sind dann Tabu. Verkehrsminister Hanke bietet nun den vorwiegend betroffenen Essenszustellern eigene Fahrtrainings an. Vom ÖNTC kommt aber Kritik, weil es aus Sicht des Clubs aktuell kaum eine praktikable Möglichkeit gibt, die neuen Regeln zu erfüllen, komme das für tausende Nutzerinnen und Nutzer einem de facto Verbot gleich. Die Spritpreise in Österreich bleiben nach dem jüngsten Anstieg der Ölpreise weiter auf hohem Niveau. Diesel hat gestern im Schnitt rund 2,16 Euro gekostet, Benzin 1,86. Grund sind Angriffe in der Straße von Hormus und eine abgeschaltete saudische Pipeline. Auch der europäische Gaspreis ist auf den höchsten Stand seit Ende 2022 geklettert. Er hat sich heuer bereits fast verdreifacht. Weil der Fisch einer Taverne auf der griechischen Insel Syros zu frisch war, haben Steuerprüfer dem Lokal 500 Euro Strafe aufgebrummt. Mit der Begründung, dass anhand von Totenstarre und Augenzustand ein 3,5 Kilo schwerer Zackenbarsch nicht zu einem 7 Tage alten Kassenbeleg passen würde. Der Betrieb hat Einspruch erhoben und auch Recht bekommen. Die Strafe wurde wegen zu wenig Beweisen aufgehoben.
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0: Falls euch jemand vorgeworfen hat, ihr schaut zu viel fern. Birgit hat ab heute das perfekte Gegenargument. Bei ihr hat sich das jahrelange Disney-Schauen nämlich komplett ausgezahlt.
1: Wer ist das denn?
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0: Unsere Radio Arabella Kids haben ihr drei Hinweise auf eine Disney-Figur gegeben. Birgit hat richtig kombiniert und sich im Mehr Musik morgen bei Christian und Hanna die Tickets für Die Schöne und das Biest im Raimund Theater geholt.
3: Das ist der Olaf aus der Eiskönigin.
4: Und ich schwöre, es ist reiner Zufall.
5: Olaf aus die Eiskönigin.
4: Dass es aus deinem Lieblingsfilm ist.
3: Sehr cool.
0: Ja, sehr gut, Birgit. Wenn ihr auch zeigen wollt, was von euren ganzen Disney-Nachmittagen hängen geblieben ist, anmelden auf arabella.at. Die nächste Chance auf die Schöne und das Biest-Tickets gibt's um 16.40 Uhr bei Pascal Sommer im Wow der Nachmittag.

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1: Die Schule hat wieder bei allen angefangen und damit starten zu Hause auch die Taschengeldverhandlungen. Wie viel soll es sein? Mehr als letztes Jahr? Und vor allem, wie überzeugend können die Kinder eigentlich verhandeln? Hanna Reisner da vom Mehr Musik Morgen Team. Wie laufen die Taschengeldverhandlungen bei euch zu Hause? Schickt uns gerne eine Sprachnachricht an 0664 820 2000. Morgen reden wir drüber von 5 bis 10.
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14: Im Studio Alexander Fekonja. Wie ernst nimmt die Regierung die Klimakrise? Darüber wird im Nationalrat gerade heftig gestritten. In einer eigens von den Grünen verlangten Sondersitzung. Grünen-Klubobfrau Gewessler verlangt der vollen Einsatz gegen die Klimakrise und wirft der Koalition Untätigkeit vor. Staatssekretär Pröll hält dagegen, die Regierung setze bereits auf Hitzeschutzmaßnahmen und einen Klimaschutz mit Hausverstand. Weil er im Frühjahr einen 41-jährigen Bekannten im Streit erwürgt und die Leiche wochenlang in seiner Wohnung liegen gelassen haben soll, hat die Staatsanwaltschaft Wien jetzt einen 36-jährigen wegen Mordes angeklagt. Entdeckt wurde die Leiche erst Anfang April, nachdem Nachbarn wegen des Geruchs die Polizei alarmiert hatten. Der Prozess startet Ende Oktober. Der Ätna auf Sizilien rumort wieder. Eine Aschewolke ist auf rund 4 Kilometer Höhe aufgestiegen. Es gilt deswegen die höchste Warnstufe für den Flugverkehr. Ein Luftraum rund um den Vulkan wurde gesperrt. Am Flughafen Catania sind ankommende Flüge bis 16 Uhr ausgesetzt. Schon im August hat die Vulkanaktivität den Flugverkehr in Catania tagelang lahmgelegt.
15: Derzeit noch wechselhaft, aber am Nachmittag könnte es dann ein bisschen freundlicher werden. Zum Beispiel bei euch in Wels, da hat es 19 Grad, bei euch in Krems sind es auch 19 und bei euch in Wien ebenso 19 Grad. Immer wieder kann es jetzt noch regnen, wobei da gerade eher rund um Wien. Im Laufe des Nachmittags wird es aber eben dann langsam freundlicher. Die Höchstwerte liegen zwischen 17 und 23 Grad. Morgen am Dienstag wird es um einiges wärmer und sonniger, Höchstwerte morgen 25 Grad.
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0: Weihnachtsweise ist jetzt und auf den Straßen, da schaut es sehr ruhig aus. Wir zählen auf eure Infos per WhatsApp an 0664 820 2000.
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0: Bei euch ist es gerade eher regnerisch, aber in der Arbeit, im Auto oder zu Hause, wo auch immer ihr gerade seid, bei euch soll jetzt einmal die italienische Sonne scheinen. Noch einmal All-Inclusive-Urlaub für 3 Minuten und 7 Sekunden. Luisa Goldi bei euch und das ist Ricky e Poveri mit Sara Perché Ti Amo.

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Versteh mich jetzt bitte nicht falsch. Wenn ein Satz so anfängt, wisst ihr eigentlich schon, gleich wird's unangenehm. Entweder vom Kollegen, vom Partner oder ganz gefährlich vom Chef. Bei uns kommt danach zum Glück jetzt nichts, außer ein richtig guter 80er-Sound. Das sind The Pretenders mit Don't Get Me Wrong. Hier jetzt für euch auf Radio Arabella.

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13: Es ist 3:30 und eine Meldung aus Niederösterreich habe ich für euch. Auf der A1 Richtung St. Pölten zwischen St. Valentin und Haag. Im Baustellenbereich gibt es da Verkehrsbehinderungen durch ein defektes Fahrzeug. Der erste Fahrstreifen ist hier gesperrt. Wir zählen auf eure Infos per WhatsApp an die 0664 820 2000.
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16: Im Studio Alexandra Fekonja. Wie ernst nimmt die Regierung die Klimakrise? Darüber wird im Nationalrat gerade heftig gestritten. In einer eigens von den Grünen verlangten Sondersitzung. Grünen-Klubobfrau Gewessler verlangt der vollen Einsatz gegen die Klimakrise und wirft der Koalition Untätigkeit vor. Staatssekretär Pröll hält dagegen, die Regierung setze bereits auf Hitzeschutzmaßnahmen und einen Klimaschutz mit Hausverstand. Weil er im Frühjahr einen 41-jährigen Bekannten im Streit erwürgt und die Leiche wochenlang in seiner Wohnung liegen gelassen haben soll, hat die Staatsanwaltschaft Wien jetzt einen 36-jährigen wegen Mordes angeklagt. Entdeckt wurde die Leiche erst Anfang April, nachdem Nachbarn wegen des Geruchs die Polizei alarmiert hatten. Der Prozess startet Ende Oktober. Der Ätna auf Sizilien rumort wieder. Eine Aschewolke ist auf rund 4 Kilometer Höhe aufgestiegen. Es gilt deswegen die höchste Warnstufe für den Flugverkehr. Ein Luftraum rund um den Vulkan wurde gesperrt. Am Flughafen Catania sind ankommende Flüge bis 16 Uhr ausgesetzt. Schon im August hat die Vulkanaktivität den Flugverkehr in Catania tagelang lahmgelegt.
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9 Millionen Menschen wollen gleichzeitig dasselbe. Da möchte ich nicht die Person sein, die die Warteschlange organisieren muss. Hallo bei Radio Arabella at Work. 9 Millionen Menschen wollten Tickets für Sie. Céline Dion. Und am Samstag ist es dann passiert. Nach mehr als 6 Jahren steht sie wieder in Paris auf der Bühne. Rund 30.000 Fans sind mit dabei und gleich zu Beginn gibt's Freudentränen bei ihr. Aber ja, klein fängt sie ja gerade nicht an. Insgesamt gibt sie 16 Shows, alle ausverkauft, jeweils vor 30.000 Menschen. Nach allem, was sie gesundheitlich durchgemacht hat, ist das schon eigentlich ein richtig schönes Comeback. Und Céline dürfte richtig ready sein. Vor ihrem Hotel in Paris überrascht sie Fans sogar spontan mit kleinen Gesangseinlagen. Also, welcome back, Céline Dion. Für euch gibt's jetzt einer ihrer größten. Das ist I'm Alive.

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12: Im Studio Alexandra Fekonja. Ausschlafen statt pendeln, das klingt nach dem perfekten Homeoffice-Tag. Eine finnische Studie zeigt jetzt aber, der Preis dafür ist weniger Bewegung. An Homeoffice-Tagen wird zwar im Schnitt 15 Minuten länger geschlafen, dafür aber eine Dreiviertelstunde mehr ohne Bewegung verbracht. Die Studienautoren raten deshalb zu regelmäßigen aktiven Pausen, in denen man bewusst aufsteht und sich bewegt. Heftig über den Klimaschutz wird heute im Nationalrat in einer von den Grünen verlangten Sondersitzung gestritten. Grünen-Clubobfrau Gewessler fordert von der Regierung vollen Einsatz gegen die Klimakrise. Die hält wiederum dagegen. Man setze bereits auf Klimaschutz mit Hausverstand, heißt es da. Für einen Aufreger bei dem Thema sorgen einmal mehr die Freiheitlichen. FPÖ-Mandatarin Fürst hat den menschlichen Einfluss aufs Klima in Frage gestellt. Gegen Hitze würden Klimaanlagen helfen, sagt sie. Bald gibt's wieder Post von der ÖGK. In den kommenden Wochen verschickt die Gesundheitskasse 500.000 Einladungsbriefe an Versicherte, deren letzter Gesundheitscheck schon länger zurückliegt. Der Check ist für alle ab 18 Jahren einmal jährlich kostenlos. Im Vorjahr wurden dabei bei rund 160.000 Menschen erstmals Hinweise auf eine mögliche Erkrankung festgestellt.
13: Wolken mit Regenschauern ziehen aktuell durch. Vereinzelt lockert es noch etwas auf am Nachmittag. Ganz, ganz selten blinzelt sogar etwas die Sonne durch. Dazu heute noch bis zu 22 Grad. Die aktuellen Temperaturen in Horn haben wir 19 Grad, in Linz sind es 20 und Wien aktuell 18 Grad. Am Abend und in der Nacht werden die Regenschauer dann immer weniger. Vereinzelt bildet sich dann auch Nebel in der Nacht und die Temperaturen gehen runter auf 6 bis 13 Grad. Schauen wir uns ganz kurz den Dienstagmorgen an. Viel freundlicher und auch deutlich wärmer. Der Nebel lockert dann schnell auf in der Früh und dann kommt überall schön die Sonne raus. Mit sogar ein Stückchen wärmer wieder 24 Grad.
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13: Um 2:02 Niederösterreich, A1 Richtung St. Pölten, zwischen St. Valentin und Haag im Baustellenbereich steht ein defektes Fahrzeug. Hier ist aktuell der erste Fahrstreifen gesperrt. In Wien dauert schon länger auf der 23 Richtung Kagran zwischen Favoriten und Handelskei, aber auch in die Gegenrichtung gibt es schon Stau aktuell, also Richtung Inzersdorf zwischen Stadtlau und Handelskei. Und dann schauen wir noch ganz kurz auf die A2 Richtung Graz zwischen Schäffern und Pinkerfeld gibt es aktuell 8 Kilometer Stau. Wir zählen auf eure Infos per WhatsApp 0664 820 2000.
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mit Pascal Sommer und er ist wieder zurück, also sehr wahrscheinlich. Ein Elch hat nämlich den Zugverkehr rund um Warschau aktuell lahmgelegt. Die Mitarbeiter nennen den Elch schon Emil und ich denke mir da, vielleicht ist das ja sogar unser Elch Emil. Ich habe kurz nachgeschaut, man fährt von Warschau nach Wien circa 10 Stunden. Also falls wirklich der echte Elch Emil ist, dann braucht er ungefähr bis Abend, dann ist er auch bei uns wieder und dann ist er endlich wieder zurück zu Hause. Oh.

Depeche Mode wollten in den 80ern einen Song machen, der so richtig nach Arbeit klingt und nach Baustelle. Das finde ich ihnen sehr gut gelungen. Also wir hören im nächsten Song ein Hämmern, aber auch einen Presslufthammer und auch eine Bohrmaschine. Haben sie alles irgendwie da reingepackt in diesen Song. Also Grüße gehen raus zu euch an die Baustelle. Hier sind Depeche Mode mit Everything Counts auf Radio Arabella.

0: Das Radio Rabella gleich mit einer der romantischsten Nummern aller Zeiten, der Soundtrack von Pretty Woman.
1: Versuchen Sie doch dazu eine Erdbeere.
2: Warum?
1: Sie unterstützt den Feingeschmack des Champagners.
2: Oh, giftig.
0: Ja, schöne Kombi. Roxette, It Must Have Been Love gibt's um kurz nach 3:30.
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9: Um Punkt genau 3:30 Niederösterreich, A1 Richtung St. Pölten. Zwischen St. Valentin und Haag im Baustellenbereich steht ein defektes Fahrzeug. Hier ist weiterhin der erste Fahrstreifen gesperrt. Wien A23 Richtung Agram zwischen Favoriten und Handelskei aktuell 5 Kilometer Stau. Auch in die Gegenrichtung Richtung Intersdorf ist es aktuell mühsam zwischen Stadlau und Handelskei. Und dann noch die A2 Richtung Graz zwischen Schäfern und Pinkerfeld aktuell 7 Kilometer Stau. Grund dafür hier die Baustelle. Wir zählen auf eure Infos per WhatsApp 0664 820 2000.
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12: Im Studio Alexander Fekonja. Ausschlafen statt pendeln, das klingt nach dem perfekten Homeoffice-Tag. Eine finnische Studie zeigt jetzt aber, der Preis dafür ist weniger Bewegung. An Homeoffice-Tagen wird zwar im Schnitt 15 Minuten länger geschlafen, dafür aber eine Dreiviertelstunde mehr ohne Bewegung verbracht. Die Studienautoren raten deshalb zu regelmäßigen aktiven Pausen, in denen man bewusst aufsteht und sich bewegt. Heftig über den Klimaschutz wird heute im Nationalrat in einer von den Grünen verlangten Sondersitzung gestritten. Grünen-Clubobfrau Gewessler fordert von der Regierung vollen Einsatz gegen die Klimakrise. Die hält wiederum dagegen. Man setze bereits auf Klimaschutz mit Hausverstand, heißt es da. Für einen Aufreger bei dem Thema sorgen einmal mehr die Freiheitlichen. FPÖ-Mandatarin Fürst hat den menschlichen Einfluss aufs Klima in Frage gestellt. Gegen Hitze würden Klimaanlagen helfen, sagt sie. Bald gibt's wieder Post von der ÖGK. In den kommenden Wochen verschickt die Gesundheitskasse 500.000 Einladungsbriefe an Versicherte, deren letzter Gesundheitscheck schon länger zurückliegt. Der Check ist für alle ab 18 Jahren einmal jährlich kostenlos. Im Vorjahr wurden dabei bei rund 160.000 Menschen erstmals Hinweise auf eine mögliche Erkrankung festgestellt.
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0: Radio Rabella hier am Montagnachmittag und ab heute ist ganz Österreich wieder in der Schule. Ja, und da wird natürlich auch verglichen, zum Beispiel, aha, welches Federpenal hast du? Oder auch, okay, welche Schultasche hast du? Wir haben für euch direkt bei den Trendexperten nachgefragt, was ist 2026 voll im Trend bei den Schultaschen? Sagt sie mal.
1: Die coolste Schultasche ist, wenn sie ein Blicklicht hat.
2: Ich habe Sterne.
3: Ich habe Schmetterlinge.
4: Eine Pute von einem Wolf oder so.
0: Wolf?
4: Also ich habe eine Schultasche, wo Geister drauf sind und die ist blau-schwarz, ein bisschen grau. Mhm. Und dann ist so ein kleines Männchen mit Kopfhörern drauf.
0: Boah, Geister und ein Männchen mit Kopfhörern. Da bin ich fast schon neidisch. Und ich mit meiner Autoschultasche von früher bin da schon total out.

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1: Die Schule hat wieder bei allen angefangen und damit starten zu Hause auch die Taschengeldverhandlungen. Wie viel soll es sein? Mehr als letztes Jahr? Und vor allem, wie überzeugend können die Kinder eigentlich verhandeln? Hanna Reisner da vom Mehr Musik Morgen Team. Wie laufen die Taschengeldverhandlungen bei euch zu Hause? Schickt uns gerne eine Sprachnachricht an 0664 820 2000. Morgen reden wir drüber von 5 bis 10.
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11: Mit Alexander Fekonja. Ab dem kommenden Jahr müssen Aufsichtsräte börsennotierter Firmen mindestens zu 40% mit Frauen besetzt sein. Wird das nicht erfüllt, bleibt der Sitz leer. Österreich setzt damit eine EU-Richtlinie um. Melanie Wenig. Eine neue Studie zeigt jetzt, dass solche Quotenregelungen wirken und auch wirtschaftliche Vorteile bringen.
12: Ja, denn seit 2018 gilt bereits eine Frauenquote von 30%. Der Frauenanteil in Aufsichtsräten ist seither deutlich stärker gestiegen als bei Unternehmen ohne Quote, zeigt die Studie der Forschungsstelle Forba. Ein höherer Frauenanteil wirke sich zudem positiv auf die Qualität der Aufsichtsräte aus. Gemischte Teams würden zu besseren Entscheidungen und mehr wirtschaftlichem Erfolg führen. Bei der Besetzung durch die Eigentümer gilt aber noch immer oft das Prinzip: Männer wählen Männer, und das über persönliche Kontakte statt über ein offenes Verfahren.
11: Deswegen will Frauenministerin Eva-Maria Holzleitner die Diskussion künftig auch auf Vorstandsebene ausweiten. Nach der Parlamentswahl in Schweden gibt es noch immer keinen Sieger. Das oppositionelle Linksbündnis liegt nach Auszählung von knapp 95% der Stimmen nur knapp voran. Für Überraschung sorgen deutliche Verluste der Rechtspopulisten. Das endgültige Ergebnis steht möglicherweise erst übermorgen fest. Verkaufsstart beim ehemaligen Signa-Projekt Lamar an der Wiener Maria-Hilfer-Straße. Interessierte können sich jetzt in einer ersten, noch nicht öffentlichen Phase für eine der rund 200 Luxuswohnungen vormerken lassen. Der allgemeine Verkaufsstart für das Gebäude, das einst das Prestige-Projekt der zusammengebrochenen Signa-Gruppe von Rene Benko war, ist für Ende 2026 geplant. Der Rohbau soll Mitte 2027 fertig sein. ÖFB-Teamchef Ralf Rangnick startet einen Umbruch im Fußball-Nationalteam. Für den Auftakt der Nations League hat er 9 neue Spieler nominiert, darunter mögliche Debütanten wie Felix Bacher, Nikolas Veratschnik und Vasil Markovic. Comebacks feiern Maximilian Wöber und Marco Grüll. Der vereinslose Kapitän David Alaba fällt weiterhin. Los geht's mit der Nations League am 24. September in Linz gegen Israel.
13: Regnerisch geht es durch diesen Nachmittag, da sind noch einige dichte Wolken aktuell unterwegs. Vereinzelt kann sogar ein bisschen die Sonne durchblinzeln, aber die Betonung liegt wirklich auf vereinzelt. Heute noch mit bis zu 22 Grad. Die aktuellen Temperaturen: Gmünd 19 Grad, in Wien haben wir 18 und bei euch in Wels 20 Grad. Am Abend und in der Nacht werden die Regenschauer dann immer weniger. Vereinzelt bildet sich dann auch ein etwas Nebel und die Temperaturen sinken auf 6 bis 13 Grad. Der Dienstagmorgen ist richtig, richtig freundlich und auch um einiges wärmer. Der Frühnebel lockert sich dann schnell auf und dann kommt den ganzen Tag

0: richtig schöne Sonne durch, nur ein paar Wolken und maximal 24 Grad.
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0: Um 4:04 Oberösterreich, A7 Richtung Knoten Linz zwischen der Muldenstraße und dem Franzosenhausweg, aktuell 1 Kilometer Stop and Go. Niederösterreich, A1 Richtung St. Pölten zwischen der Landesgrenze Niederösterreich-Oberösterreich und Haag im Baustellenbereich, aktuell 4 Kilometer. A2 Richtung Graz zwischen Schäfern und Pinkerfeld haben wir 3 Kilometer Stau, Grund dafür die Baustelle. In Wien dauert es länger auf der 23 Richtung Agran zwischen Knoten Inzersdorf und Handelskei, noch in die Gegenrichtung Richtung Inzersdorf zwischen Stadlau und Handelskei. Nochmal die A23 Richtung Agran. Bei der Gürtellandstraße Hauptstraße Auffahrtsrampe steht aktuell ein defektes Fahrzeug. Hier sind mehrere Fahrstreifen gesperrt. Und Stop and Go gibt es auf der A4 stadteinwärts zwischen der Landesgrenze Wien-Niederösterreich und dem Knoten Prater. Wir zählen auf eure Infos per WhatsApp 0664 820 2000.
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0: Mit Pascal Sommer. Und es ist das Musical des Jahres im Raimundtheater. Die Schöne und das Biest. Ja, und ihr seid mit dabei. Wir schicken euch hin. 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

Das ist chilliger Sound bei uns auf Radio Rabella. Falls euch das etwas zu ruhig und entspannt war und ihr vielleicht mehr Power für diesen Montagnachmittag braucht, bitteschön. Power genug, oder? Midnight Oil, Beds Are Burning, jetzt bei uns.

0: Ihr holt gerade die Kids von der Schule ab, dann ist das gleich der perfekte Soundtrack fürs Warten vor der Schule. Also Fenster komplett runterlassen, Lautstärke komplett rauf, auch den Bass raufdrehen, dann seid ihr definitiv die coolsten Eltern der Schule. Coolio, Gangsters Paradise, gleich auf Radio Rebella. Dranbleiben.
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7: Um 16:30 Niederösterreich, A1 Richtung St. Pölten. Zwischen Alt-Lenkbach und St. Christophen ist ein Unfall passiert. Hier ist der erste Fahrstreifen gesperrt. A2 Richtung Wien zwischen Wiener Neustadt West und Wöllersdorf im Baustellenbereich steht im defektes Fahrzeug. Aktuell der erste Fahrstreifen hier gesperrt. Wien A23 Richtung Kagran zwischen Knoten Inzersdorf und Handelskei aktuell Stop and Go. Genauso wie in die Gegenrichtung Richtung Inzersdorf zwischen Stadlau und Handelskei. Und dann staut es noch auf der A4 stadteinwärts zwischen der Landesgrenze Wien-Niederösterreich und dem Knoten Prater. Wir zählen auf eure Infos per WhatsApp 0664 820 2000.
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8: Im Studio Alexandra Fekonja. Männer wählen Männer. Dieses Prinzip gilt bei der Besetzung von Aufsichtsräten laut einer Forbes-Studie noch oft. Dabei würden gemischte Teams zu besseren Entscheidungen und darauf folgend auch zu mehr wirtschaftlichem Erfolg führen. Ab dem kommenden Jahr müssen Aufsichtsräte börsennotierter Firmen daher mindestens zu 40% mit Frauen besetzt sein. Österreich setzt damit eine EU-Richtlinie um. Nach der Parlamentswahl in Schweden gibt es noch immer keinen Sieger. Das oppositionelle Linksbündnis liegt nach Auszählung von knapp 95% der Stimmen nur knapp voran. Für Überraschung sorgen deutliche Verluste der Rechtspopulisten. Das endgültige Ergebnis steht möglicherweise erst übermorgen fest. ÖFB-Teamchef Ralf Rangnick startet einen Umbruch im Fußballnationalteam. Für den Auftakt der Nations League hat er 9 neue Spieler nominiert, darunter mögliche Debütanten wie Felix Bacher, Nikolas Veratschnik und Vasil Markovic. Comebacks feiern Maximilian Wöber und Marco Grüll. Der vereinslose Kapitän David Alaba fällt weiterhin. Los geht's mit der Nations League am 24. September in Linz gegen Israel.
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0: Das ist eine Rebella am Montagnachmittag mit Pascal Sommer für euch im Studio. Und zwei Tickets für das Raimundtheater holt ihr euch jetzt.
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0: Online angemeldet hast du dich bei mir, Patricia aus Wien. Was treibst du gerade so?
3: Ich bin unterwegs.
0: Du, ich brauche nur ganz kurz deine Zeit. Ich würde nämlich gern mit dir zwei Tickets für Die Schöne und das Biest gewinnen.
3: Ja.
0: Es funktioniert so, die Arabella-Kids haben wieder ein paar Hinweise und wir erraten, also eigentlich du errätst dann bitte, welchen Disney-Charakter wir suchen, okay?
3: Okay.
0: Passt, dann gut zuhören, hier sind die Hinweise.
4: Er mag es gern gemütlich.
5: Er lebt im Dschungel.
6: Mowgli ist sein bester Freund.
0: Also er mag es gern gemütlich, Mowgli ist sein bester Freund und
3: Hallo,
0: er
3: lebt... der Bär.
0: Das kam ja wie rausgeschossen. Wahnsinn, okay. Loggen wir ein. Balu der Bär. Und jetzt schauen wir mal, ob das stimmt.
7: Balu aus das Dschungelbuch.
0: Richtig!
3: Ja.
0: Gratuliere! Oh, Patricia, du gewinnst.
3: Wirklich?
0: Ja.
3: Oh mein Gott, das erste Mal, dass ich gewinne.
0: Na, das erste Mal?
3: Ja.
0: Es muss immer ein erstes Mal geben, Patricia. Und wir haben es gemeinsam geschafft.
3: Oh mein Gott, weißt du, warum ich das weiß? Weil mein Mann liebt Dschungelbuch und unsere Katze heißt Bagheera und der Freund von Bagheera ist Balu der Bär.
0: Ah, na schau, das ist ein Zufall. Ja. Das ist ein Zufall. Aber... dann hat es genau die Richtige getroffen, nämlich dich. Fantastisch.
3: Ja,
0: du, ich freue mich wahnsinnig, Patricia. Du gehst hin, gewinnst zwei Tickets für Die Schöne und das Biest. Nimmst wahrscheinlich eh den Mann mit, oder?
3: Auf jeden Fall.
0: Okay, dann viel Spaß euch beiden und jetzt noch einen schönen Nachmittag, gell?
3: Dankeschön.
0: Ja, und das war es noch lange nicht. Wir haben noch ein paar Karten, die euch bald gehören. Neue Runde morgen wieder, mehr Musik morgen bei Hanna und Christian. Also meldet euch jetzt noch schnell online an auf arabella.at.

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1: 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Schickt uns gerne eine Sprachnachricht an 0664 820 2000. 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
0: Jetzt mit Love.

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5: Mit Alexander Fekonja. Zum großen Klimastreit in Form einer Sondersitzung im Nationalrat haben heute die Grünen gerufen. Grünen-Clubobfrau Gewessler hat da von der Regierung vollen Einsatz gegen die Klimakrise gefordert, denn bisher sei sie untätig gewesen.
6: Ich meine, Hitzeschutz gab es keinen, Klimaschutz gab es keinen, bei den vertrockneten Feldern liegt bis heute nichts am Tisch. Man kann am heutigen Regentag gut zusammenfassen, die Politik der österreichischen Bundesregierung besteht bei dem Thema vor allem aus einer Herangehensweise: Hoffen auf den Herbst.
5: Umweltminister Totschnig lässt sich darauf nicht ein, er antwortet:
7: Wir wollen Klimaschutz und Wirtschaftswachstum unter einem Hut bringen. Die Europäische Kommission nennt das grünes Wachstum. Und unser Grundsatz ist auch, niemanden zurücklassen. Das ist Klimaschutz, das ist Umweltschutz mit Hausverstand, mit Sachverstand.
5: Der dringliche Antrag der Grünen für ein verbindliches Klimaschutzgesetz ist dann am Ende abgelehnt worden, weil nur die Grünen selbst dafür gestimmt haben. Die Untersuchungshaft über Ex-Kicker-Liner-Chef Hermann Wieser ist bis 14. Oktober verlängert worden. Ihm wird vorgeworfen, mit einer Rabattaktion die Notlage von Hochwasseropfern 2024 ausgenutzt zu haben. Mindestens 4.700 Kundinnen und Kunden sollen betroffen sein. Der Schaden liegt bei rund 15 Millionen Euro. Wieser bestreitet die Vorwürfe. China will nichts wissen von den Warnungen mehrerer US-Tech-Konzernchefs vor einer gefährlichen KI-Entwicklung. Aus Peking heißt es, man solle nicht ständig vor Gefahren warnen, sondern zusammenarbeiten. Auslöser der US-Warnungen waren Vorfälle zuletzt, bei denen eine KI-Software eigenständig aus einer Testumgebung ausgebrochen und in fremde Systeme eingedrungen ist. Der Autobauer Mercedes-Benz ruft weltweit rund 23.600 Fahrzeuge der GLE-Baureihe zurück. Bei den zwischen 2022 und 2025 produzierten Diesel- und Hybridautos ist ein Schutzblech falsch verbaut, wodurch Kraftstoff austreten und die Antriebskraft plötzlich verloren gehen könnte. Betroffene Fahrzeuge werden in der Werkstatt überprüft und nachgebessert. Das soll in rund einer Stunde erledigt sein, heißt es vom Unternehmen.
8: Wolken mit Regenschauern ziehen aktuell durch. Vereinzelt kann es etwas auflockern, aber die Betonung liegt wirklich auf vereinzelt. Sogar ein bisschen die Sonne schafft es durch. Mit heute noch bis zu 22 Grad. Die aktuellen Temperaturen: Wien 18 Grad, in Rohrbach auch 18. Und dreimal dürft ihr raten, wie viel Grad wir in Mistelbach haben. Richtig, auch 18 Grad. Am Abend und in der Nacht werden die Regenschauer dann immer weniger. Vereinzelt bildet sich auch Nebel in der Nacht. Dazu sinken die Temperaturen auf 6 bis 13 Grad. Morgen am Dienstag, da wird es wieder richtig, richtig schön. Viel freundlicher und auch wärmer. Der Frühnebel lockert sich schnell auf und dann kommt überall so richtig schön die Sonne durch mit maximal 24 Grad.
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8: Um 3:05 wir starten in Oberösterreich. A7 Richtung Knoten Linz zwischen der Muldenstraße und dem Franzosenhausweg aktuell 3 Kilometer Stau. A8 Richtung Wels zwischen Knoten Falkenkreuz und Wels West ist der Tunnel Taxelberg aktuell gesperrt. Bitte hier die Dauer der Sperre abwarten. Niederösterreich, S1 Richtung Vösendorf zwischen Schwechat Süd und der Landesgrenze Wien Niederösterreich aktuell 2 Kilometer Stau. Wien A22 Richtung Wien zwischen Kaisermühlen und Knoten Kaisermühlen aktuell Unfall mit mehreren Fahrzeugen. Hier ist der dritte Fahrstreifen gesperrt. A23 Richtung Agran zwischen Knoten Intersdorf und Handelskei aktuell 7 Kilometer Stau, richtig mühsam. Es gibt auch Stau in die Gegenrichtung, aber nicht allzu viel. Richtung Intersdorf haben wir aktuell 2 Kilometer zwischen Knoten Prater und Favoriten. Und A4 stadteinwärts zwischen der Landesgrenze Wien Niederösterreich und dem Knoten Prater aktuell noch 4 Kilometer Stau. Wir zählen auf eure Infos per WhatsApp 0664 820 2000.
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1: Mit Pascal Sommer. Und da seid ihr gerade mit dem Zug unterwegs am Weg nach Hause und denkt euch, nicht so schön hier. Dann habt ihr absolut recht. Es gibt nämlich ein aktuelles Ranking der schönsten Bahnhöfe Europas. Und da schneiden die österreichischen Bahnhöfe nicht so gut ab, muss man ehrlich sagen. Der Hauptbahnhof Wien ist noch im Mittelfeld, das ist noch okay. Wien-Meidling, bitte kurz festhalten, ist sogar der vorletzte Bahnhof. Aber natürlich ist es halt ein Bahnhof und kein Wellnesscenter, klar. Also einfach jetzt schnell umsteigen oder mit dem Zug durchfahren. Ich glaube, das ist die beste Strategie durch Meidling. Und noch eine Strategie, einfach mit den Kopfhörern ganz laut Radio Rabella hören. Da fällt euch der Bahnhof im Hintergrund auch nicht auf. Zum Beispiel mit diesem 80er jetzt. OMD, Call My Name.

0: Radio Rebella hier am Montagnachmittag. Pascal Sommer für euch hier im Studio. Und auch diese fünf Jungs begleiten euch da rein in diesen Feierabend.
1: My name's AJ McLean.
2: Howie D.
3: My name's Brian Littrell.
4: I'm Kevin Richardson.
5: I'm Nick Carter.
6: Hi, we're the Backstreet Boys.
0: Ja, grüß euch. Das ist Quit Playing Games With My Heart in einer halben Stunde 80er, 90er ohne Unterbrechung.

0: Das ist eure Lieblingsplaylist 80er, 90er und ganz viel Wow gibt's nur auf. Gleich mit einem richtig lässigen 90er, nämlich Santana und Rob Thomas. Smooth gibt's um kurz nach 5:30 für euch.
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26: Um 17:30 Niederösterreich, A4 Richtung Wien. Beim Flughafen Wien-Schwechat bei der Auffahrtsrampe ist ein Unfall passiert mit mehreren Fahrzeugen. Hier aktuell mehrere Fahrstreifen auch gesperrt. Vorbeifahren ist aber möglich. A4 stadteinwärts zwischen dem Knoten Schwechat und Knoten Prater aktuell 7 Kilometer Stau. S1 Richtung

0: Richtung Vösendorf zwischen Schwechat-Ost und der Landesgrenze Wien-Niederösterreich aktuell 4 Kilometer Stau. Und in Wien gerade mühsam auf der A23 Richtung Kagran zwischen Knoten Inzersdorf und Handelskei. Hier haben wir aktuell 8 Kilometer Stau. Es gibt auch in die Gegenrichtung Stop and Go Richtung Inzersdorf zwischen Knoten Prater und Gürtellandstraße Hauptstraße. Wir zählen auf eure Infos per WhatsApp 0664 820 2000.
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3: Im Studio Alexander Fekonja. Zum großen Klimastreit in Form einer Sondersitzung im Nationalrat haben heute die Grünen gerufen und von der Regierung vollen Einsatz gegen die Klimakrise gefordert. Den gibt es, aber mit Hausverstand, hat die Koalition geantwortet. Der dringliche Antrag der Grünen für ein verbindliches Klimaschutzgesetz ist dann am Ende abgelehnt worden, weil nur die Grünen selbst dafür gestimmt haben. Die Untersuchungshaft über Ex-Kicker-Liner-Chef Hermann Wieser ist bis 14. Oktober verlängert worden. Ihm wird vorgeworfen, mit einer Rabattaktion die Notlage von Hochwasseropfern 2024 ausgenutzt zu haben. Mindestens 4.700 Kundinnen und Kunden sollen betroffen sein. Der Schaden liegt bei rund 15 Millionen Euro. Wieser bestreitet die Vorwürfe. Der Autobauer Mercedes-Benz ruft weltweit rund 23.600 Fahrzeuge der GLE-Baureihe zurück. Bei den zwischen 2022 und 2025 produzierten Diesel- und Hybridautos ist ein Schutzblech falsch verbaut, wodurch Kraftstoff austreten und die Antriebskraft plötzlich verloren gehen könnte. Betroffene Fahrzeuge werden in der Werkstatt überprüft und nachgebessert. Das soll in rund einer Stunde erledigt sein, heißt es vom Unternehmen.
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0: 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Bei diesem Quiz genau das Gegenteil. 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
3: Alex aus Niederösterreich, Neunkirchen, ab heute Schule für ganz Österreich. Du hast jetzt schon die erste Woche Schule hinter dir. Was empfiehlst du jetzt allen, die ab heute hier jetzt mit der Schule beginnen?
4: Es ist heftig, aber man muss sich einfach vorstellen, man ist noch gar nicht in der Schule. Einfach Augen zu, man ist irgendwo am Strand und dann geht das schon.
3: Dann schauen wir mal, ob das jetzt auch bei dem Spiel geht. Wir spielen noch falsch ist richtig. 30 Sekunden lang jede Frage falsch beantworten. Ab jetzt, wie geht der Spruch, was du heute kannst besorgen?
4: Das verschiebe nicht auf gestern.
3: In welches Körperteil kommen Hörgeräte?
4: In die Nase.
3: Über wie viele Luftballons singt Nena in 99 Luftballons?
4: 100.
3: Nenne ein Nachbarland Österreichs.
4: Boah, Island.
3: Die Serie The Crown übersetzt man oder kann man übersetzen mit die?
4: Nur falsch ist richtig Show mit Bernhard Gribitz.
3: Das wäre auch eine spannende Show. Welches T-Shirt ist größer, das in XL oder das in XS?
4: Das in XS.
3: Eine Yoga-Pose heißt der Herabschauende?
4: Esel.
3: Alex, alles falsch, Gratulation.
4: Ja, danke, ich freue mich, ich wollte immer bei nur falsch ist richtig dabei sein, jetzt habe ich es geschafft.
3: Was ratest du jetzt am ersten Schultag?
4: Durchhalten, ganz viel durchhalten.
0: Und eine neue Runde nur falsch ist richtig kommt auch morgen wieder in mehr Musik morgen um 7.40 Uhr.

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6: Mit Alexander Fekonja. Zum großen Klimastreit in Form einer Sondersitzung im Nationalrat haben heute die Grünen gerufen. Grünen-Klubobfrau Gewessler hat da von der Regierung vollen Einsatz gegen die Klimakrise gefordert, denn bisher sei sie untätig gewesen.
7: Ich meine, Hitzeschutz gab es keinen, Klimaschutz gab es keinen, bei den vertrockneten Feldern liegt bis heute nichts am Tisch. Man kann am heutigen Regentag gut zusammenfassen, die Politik der österreichischen Bundesregierung besteht bei dem Thema vor allem aus einer Herangehensweise, hoffen auf den Herbst.
6: Umweltminister Totschnig lässt sich darauf nicht ein, er antwortet:
8: Wir wollen Klimaschutz und Wirtschaftswachstum unter einem Hut bringen. Die Europäische Kommission nennt das grünes Wachstum. Und unser Grundsatz ist auch, niemanden zurücklassen. Das ist Klimaschutz, das ist Umweltschutz mit Hausverstand, mit Sachverstand.
6: Der dringliche Antrag der Grünen für ein verbindliches Klimaschutzgesetz ist dann am Ende abgelehnt worden, weil nur die Grünen selbst dafür gestimmt haben. Die Untersuchungshaft über Ex-Kicker-Liner-Chef Hermann Wieser ist bis 14. Oktober verlängert worden. Ihm wird vorgeworfen, mit einer Rabattaktion die Notlage von Hochwasseropfern 2024 ausgenutzt zu haben. Mindestens 4.700 Kundinnen und Kunden sollen betroffen sein. Der Schaden liegt bei rund 15 Millionen Euro. Wieser bestreitet die Vorwürfe. China will nichts wissen von den Warnungen mehrerer US-Tech-Konzernchefs vor einer gefährlichen KI-Entwicklung. Aus Peking heißt es, man solle nicht ständig vor Gefahren warnen, sondern zusammenarbeiten. Auslöser der US-Warnungen waren Vorfälle zuletzt, bei denen eine KI-Software eigenständig aus einer Testumgebung ausgebrochen und in fremde Systeme eingedrungen ist. Der Autobauer Mercedes-Benz ruft weltweit rund 23.600 Fahrzeuge der GLE-Baureihe zurück. Bei den zwischen 2022 und 2025 produzierten Diesel- und Hybridautos ist ein Schutzblech falsch verbaut, wodurch Kraftstoff austreten und die Antriebskraft plötzlich verloren gehen könnte. Betroffene Fahrzeuge werden in der Werkstatt überprüft und nachgebessert. Das soll in rund einer Stunde erledigt sein, heißt es vom Unternehmen.
9: Das Wetter für diesen Montagabend. Größtenteils sind die Regenschauer jetzt abgezogen. Nur mehr im Osten von Niederösterreich kann es aktuell noch regnen. Zum Beispiel im Raum Hollabrunn aktuell. Temperaturen dazu weiterhin sehr frisch. Wien hat 17 Grad, in Krems an der Donau haben wir 16 und in Gmunden sogar gerade am frischesten, da sind es 15 Grad. In der Nacht werden die Regenschauer dann noch immer weniger, das heißt, es soll trocken bleiben. Vereinzelt bildet sich aber etwas Nebel in der Nacht. Dazu sinken dann die Temperaturen auf 6 bis 13 Grad. Der Dienstagmorgen macht euch bereit, es wird wieder richtig schön. Der Herbst macht wieder ein kleines Päuschen. Das bedeutet, es wird freundlich und auch wärmer. Der Nebel, der in der Früh noch da ist, der lockert sich schnell auf und dann kommt überall so richtig schön die Sonne raus mit maximal 24 Grad.
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9: Um 6:04 und da starten wir in Niederösterreich. A4 Richtung Wien zwischen dem Knoten Schwechatz und dem Knoten Prater aktuell 5 Kilometer Stau. Wien A22 bei der Nordbrücke Richtung Brünnerstraße. Da ist ein Unfall mit mehreren Fahrzeugen passiert. Hier sind auch aktuell mehrere Fahrstreifen gesperrt. Und A23, hier staut es aktuell noch Richtung Kagran zwischen Knoten Intersdorf und Handelskay. Hier haben wir 7 Kilometer Stau. Wir zählen auf eure Infos per WhatsApp 0664 820 2000.
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9: Mit Pascal Sommer. Seit heute ist ganz Österreich wieder in der Schule. Vielleicht wart ihr jetzt gerade noch am Nachmittag fleißig Schulsachen einkaufen

das kann ja ziemlich anstrengend sein, muss man schon sagen, bis man mal das Heft mit dem Korrekturrand gefunden hat oder auch den Umschlag in Orange. Ja, relativ schwierig. Ist auch vielleicht etwas ermüdend, falls ihr für euren Feierabend jetzt ein bisschen Power braucht. Wie wär's mit Power aus den 80ern? Von ihm hier, Michael Jackson. Das ist Thriller.

0: Das ist euer hoffentlich entspannter Feierabend bei uns auf Radio Rabella.
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0: Kommt herein in unsere Chill-Out-Zone. Die Tür ist offen. Da sind immer 80er, 90er Megahits entspannt gemacht. Also eine Chill-Out-Version wird daraus gebastelt. Unter anderem jetzt auch von diesem Song hier. Original kommt von Sting, Englishman in New York. Und das ist jetzt eine totale Neuinterpretation von Geo Williams.

0: Das ist Radio Rebella Afterwork, gleich mit einem 90er. Nick Kamen, I Promise Myself.
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8: Um kurz nach 6:30 und da haben wir nur mehr Meldungen aus Wien. A22 bei der Nordbrücke Richtung Brünner Straße. Unfall mit mehreren Fahrzeugen. Hier sind gerade alle Fahrstreifen gesperrt. A23 Richtung Kagran zwischen Favoriten und Handelskei. Aktuell noch 5 Kilometer Stau. Und A4 Richtung Stadteinwärts zwischen der Landesgrenze Niederösterreich und dem Knoten Prater. Da haben wir aktuell auch noch 5 Kilometer Stau. Wir zählen auf eure Infos per WhatsApp 0664 820 2000.
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9: Im Studio Alexander Fekonja. Ungefähr so hitzig wie der Sommer war, ist es heute auch im Nationalrat hergegangen. Die Grünen hatten zu einer Sondersitzung gerufen, weil sie von der Regierung vollen Einsatz gegen die Klimakrise vermissen. Für Kritik hat einmal mehr die FPÖ gesorgt, die den menschlich gemachten Klimawandel angezweifelt hat. Der dringliche Antrag der Grünen für ein Klimaschutzgesetz ist dann am Ende abgelehnt worden. Mehrere EU-Staaten wollen ihr Engagement in der Arktis ausbauen. Bei einem Gipfeltreffen in Finnland haben sich Spitzenvertreter aus 12 Ländern dazu verpflichtet, mehr Geld in Überwachung und in die Infrastruktur zu investieren. Als größte Bedrohung gilt Russland wegen seiner feindseligen Haltung und zunehmender hybrider Aktivitäten. ÖFB-Teamchef Ralf Rangnick startet einen Umbruch im Fußballnationalteam. Für den Auftakt der Nations League hat er 9 neue Spieler nominiert, darunter mögliche Debütanten wie Felix Bacher, Nikolas Veratschnik und Vasil Markovic. Comebacks feiern Maximilian Wöber und Marco Grüll. Der vereinslose Kapitän David Alaba fällt weiterhin. Los geht's mit der Nations League am 24. September in Linz gegen Israel.
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0: Freunde sind in Oberösterreich einige Schultaschen unterwegs gewesen. Erster Schultag nach den Ferien. Manchmal sind die Schultaschen sogar größer als die Kids, die sie tragen. Für die Tafelklassen ist heute nämlich der allererste Schultag gewesen.
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0: Radio Rabella hier bei euch am Montag. Und die gute Nachricht des Tages geht heute an alle Erstklässler in Oberösterreich. Die bekommen nämlich eine gratis Kinderwarnweste für ihren Schulweg. Die werden direkt von Volksschulen und von der Polizei verteilt. Und was die bringt? Naja, schon was Ordentliches. Dunkel angezogen sind die Kids für die Autofahrer teilweise erst aus 30 Metern zu erkennen. Mit Warnweste, sogar aus 150 Metern, also fünfmal früher sichtbar und natürlich auch fünfmal weniger Herzklopfen für alle Mamas und Papas von den Kids. Also, an alle Erstklässler, eine schöne erste Schulwoche wünsche ich euch und auch ein gutes Ankommen in der Schule.
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19: Im Studio Alexander Fekonja. Bei einem Besuch der bayerischen Schwesterpartei CSU in München hat Bundeskanzler Christian Stocker heute seine harte Linie gegenüber integrationsunwilligen Migranten bekräftigt. Den politischen Islam sieht Stocker als Bedrohung der Demokratie. Auch mit Lob an CSU-Chef Markus Söder hat Stocker nicht gespart. Deutschland setze in der Migrationspolitik nun das um, was Österreich schon lange mache, so Stocker. Finnland will unter den französischen Atomschirm. Das Land schließt sich

0: einer französischen Initiative an, die zeigen soll, wer Europa angreift, riskiert eine atomare Antwort. Dabei geht es um gemeinsame Übungen und die Möglichkeit, im Ernstfall schnell französische Atomwaffen auf finnisches Gebiet zu bringen. Die Entscheidung darüber trifft aber weiterhin Frankreichs Präsident allein. Eine besondere Aktion für kranke Kinder hat es heute von Beamten der Spezialeinheit Vega in Wien gegeben. Sie haben sich in Superheldenkostümen von der Klinik Donaustadt abgeseilt, um jungen Patientinnen und Patienten eine Freude zu machen. Die verkleideten Beamten, darunter unter anderem auch Wonder Woman, haben auch Geschenke mitgebracht und Umarmungen verteilt.
1: Richtig toll. Und auch so eine Umarmung ist einfach das Feinste, was es gibt, oder? Das Wetter für diesen Montagabend, gar nicht mal so schlecht eigentlich, weil den ganzen Tag hatten wir ja dichte Wolken und auch immer wieder Regenschauer. Der Regen macht jetzt Pause und auch die Wolken zupfen richtig schön auf. Ich sehe gerade zum Beispiel in Linz richtig fein, die Sonne scheint bei der Donauende. Ah, herrlich. Die Temperaturen dazu trotzdem recht frisch. Für so einen Abendspaziergang in Wien haben wir aktuell nur 17 Grad. Bei euch in Linz sind es 16. Und am kühlsten aktuell haben wir in Lilienfeld nur 14 Grad. In der späteren Nacht werden die Wolken dann auch immer dünner und es lockert auch immer mehr auf. Dazu sinken die Temperaturen auf 6 bis 13 Grad. Morgen am Dienstag. Ja, da wird es richtig schön und freundlich und auch ein Stückchen wärmer. Der Frühnebel lockert schnell auf und dann kommt überall die Sonne raus mit maximal 24 Grad.
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1: Um 7:02 und da starten wir in Oberösterreich, A8 Richtung Passau, zwischen Ort im Innkreis und Suben, also bei der Grenze, aktuell 5 Kilometer Stau. Niederösterreich, A5 Richtung Poisdorf, zwischen Wolkersdorf Nord und Hochleiten, ist ein Unfall passiert, Pannenstreifen und erster Fahrstreifen hier aktuell gesperrt. Und in Wien staut es noch auf der A23 Richtung Kagran, zwischen Favoriten und dem Knoten Prater. Wir zählen auf eure Infos per WhatsApp 0664 820 2000.
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1: Mit Pascal Sommer und jetzt einem gemütlichen herbstlichen Montagabend. Die Lasagne ist noch im Ofen, gemütliches Licht aufgedreht, zum Beispiel in der Wohnung jetzt. Und dazu jetzt ein sehr entspannter 90er, der so richtig nach einem angenehmen Herbstabend klingt. Lean Marlin, Sitting Down Here.

0: Viele von uns haben einen Steuerberater. Es gibt aber auch jemanden, der seine Steuern vom Papst machen lässt. Was? Ja, richtig gehört. Papst Leo macht einfach die Steuererklärung für seinen Bruder, weil anscheinend der Leo sich da extrem gut darin auskennt. Finde ich echt sympathisch. Also der kümmert sich dann auch irgendwie um die Computerprobleme der ganzen Familie, um die Finanzen. Also wirklich ein echtes Wunderwutzi. Vielleicht kann er da ja auch so ein kleines Gebet einbauen. Zum Beispiel, oh Herr, lass mich die Steuern in Luft auflösen und das Geld brutto wie netto sein. Amen.
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0: Wie ich diese Nummer liebe, Holland Oates, Out of Touch, hier in Radio Rebella After Work. Und gleich die nächste Power-Nummer für diesen Abend, Glenn Frey, The Heat Is On. Gibt's gleich.
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15: Um kurz vor 7:30 und da schauen wir nach Niederösterreich. A5 Richtung Polsdorf zwischen Wolkersdorf Nord und Hochleiten. Unfall ist hier passiert, Pannenstreifen und der erste Fahrstreifen sind aktuell gesperrt. Wir zählen auf eure Infos per WhatsApp 0664 820 2000. Kommt gut an.
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0: Montag, Feierabend auf Radio Arabella mit Pascal Sommer und jetzt diesem richtig coolen Live-Gefühl.
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0: 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Wir haben nämlich auch immer wieder ganz, ganz tolle Live-Versionen von Mega-Hits bei uns in der Playlist. Von den größten 80er, 90er Stars. Jetzt ist er dran. Einer der sympathischsten 80er, 90er Künstler, nämlich Lionel Richie. Der hat All Night Long live in Paris gespielt. Und genau diese Version gibt's jetzt exklusiv bei uns. All Night Long.

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0: Jetzt mit Love.

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14: Im Studio Alexander Fekonja. Ab dem 1. Oktober werden E-Mopeds in Österreich zu Kraftfahrzeugen. Kennzeichen, Führerschein und Helm werden Pflicht, Radwege sind dann Tabu. Verkehrsminister Hanke bietet nun den vorwiegend betroffenen Essenszustellern eigene Fahrtrainings an. Vom ÖNTC kommt aber Kritik, weil es aus Sicht des Clubs aktuell kaum eine praktikable Möglichkeit gibt, die neuen Regeln zu erfüllen, komme das für tausende Nutzerinnen und Nutzer einem de facto Verbot gleich. Bald gibt's wieder Post von der ÖGK. In den kommenden Wochen verschickt die Gesundheitskasse 500.000 Einladungsbriefe an Versicherte, deren letzter Gesundheitscheck schon länger zurückliegt. Der Check ist für alle ab 18 Jahren einmal jährlich kostenlos. Im Vorjahr wurden dabei bei rund 160.000 Menschen erstmals Hinweise auf eine mögliche Erkrankung festgestellt. ÖFB-Teamchef Ralf Rangnick startet einen Umbruch im Fußball-Nationalteam. Für den Auftakt der Nations League hat er 9 neue Spieler nominiert, darunter

0: darunter mögliche Debütanten wie Felix Bacher, Nikolas Veratschnik und Wasil Markovic. Comebacks feiern Maximilian Wöber und Marco Grüll. Der vereinslose Kapitän David Alaba fällt weiterhin. Los geht's mit der Nations League am 24. September in Linz gegen Israel.
1: Rabella hier am Montagabend mit dem Wetter-Update und da werden die Regenschauer jetzt immer weniger. Es soll trocken bleiben und nur mal ein paar Wolken zischen dadurch. Die Temperaturen sinken in der Nacht auf 6 bis 13 Grad. Schauen wir uns ganz kurz den Dienstagmorgen an. Viel freundlicher und auch viel wärmer. Das heißt, der Herbst macht ein kleines Päuschen und der Sommer übernimmt wieder ein bisschen. Der Nebel lockert schnell auf, den wir in der Früh haben, und dann kommt richtig schön die Sonne durch mit nur ein paar Wolken und morgen wieder bis zu 24 Grad.
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8: Im Studio Alexander Fekonja. Ab dem 1. Oktober werden E-Mopeds in Österreich zu Kraftfahrzeugen. Kennzeichen, Führerschein und Helm werden Pflicht, Radwege sind dann Tabu. Verkehrsminister Hanke bietet nun den vorwiegend betroffenen Essenszustellern eigene Fahrtrainings an. Vom ÖAMTC kommt aber Kritik, weil es aus Sicht des Clubs aktuell kaum eine praktikable Möglichkeit gibt, die neuen Regeln zu erfüllen, komme das für tausende Nutzerinnen und Nutzer einem de facto Verbot gleich. Bald gibt's wieder Post von der ÖGK. In den kommenden Wochen verschickt die Gesundheitskasse 500.000 Einladungsbriefe an Versicherte, deren letzter Gesundheitscheck schon länger zurückliegt. Der Check ist für alle ab 18 Jahren einmal jährlich kostenlos. Im Vorjahr wurden dabei bei rund 160.000 Menschen erstmals Hinweise auf eine mögliche Erkrankung festgestellt. ÖFB-Teamchef Ralf Rangnick startet einen Umbruch im Fußball-Nationalteam. Für den Auftakt der Nations League hat er 9 neue Spieler nominiert, darunter mögliche Debütanten wie Felix Bacher, Nikolas Veratschnik und Vasil Markovic. Comebacks feiern Maximilian Wöber und Marco Grüll. Der vereinslose Kapitän David Alaba fällt weiterhin. Los geht's mit der Nations League am 24. September in Linz gegen Israel.
9: Arabella hier am Montagabend mit dem Wetterupdate und da werden die Regenschauer jetzt immer weniger. Es soll trocken bleiben und nur ein paar Wolken zischen dadurch. Die Temperaturen sinken in der Nacht auf 6 bis 13 Grad. Schauen wir uns ganz kurz den Dienstagmorgen an. Viel freundlicher und auch

0: viel wärmer. Das heißt, der Herbst macht ein kleines Päuschen und der Sommer übernimmt wieder ein bisschen. Der Nebel lockert schnell auf, den wir in der Früh haben, und dann kommt richtig schön die Sonne durch mit nur ein paar Wolken und morgen wieder bis zu 24 Grad.
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7: Hier am Montagabend mit dem Wetterupdate und da werden die Regenschauer jetzt immer weniger. Es soll trocken bleiben und nur ein paar Wolken zischen dadurch. Die Temperaturen sinken in der Nacht auf 6 bis 13 Grad. Schauen wir uns ganz kurz den Dienstagmorgen an. Viel freundlicher und auch viel wärmer. Das heißt, der Herbst macht ein kleines Päuschen und der Sommer übernimmt wieder ein bisschen. Der Nebel lockert schnell auf, den wir in der Früh haben und dann kommt richtig schön die Sonne durch mit nur ein paar Wolken und morgen wieder bis zu 24 Grad.
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